0: Gerichtshof kassiert. Der sah eine Diskriminierung ausländischer Fahrer. Die Regierung musste die Verträge kündigen und den künftigen Betreibern mehr als 240 Millionen Euro Schadenersatz zahlen. Im späteren Untersuchungsausschuss kam dann die Frage auf, ob die Betreiber angeboten hätten, mit der Unterschrift unter die Mautverträge bis zur EuGH-Entscheidung zu warten. An so ein Angebot hätten sich Scheuer und ein Ex-Staatssekretär aber nicht erinnern können. Die Anklage wirft ihnen nun bewusste Falschaussagen vor. Katrin Müller, Nachrichtenredaktion.
1: Eine Unwetterfront mit teils heftigen Gewittern, Starkregen und Hagel ist am Abend über den Westen Deutschlands gezogen. Die Feuerwehren in NRW meldeten hunderte Einsätze wegen überfluteter Keller und umgestürzter Bäume. Auch Feste und Open-Air-Konzerte etwa in Münster mussten abgebrochen werden. Betroffen war auch der Bahnverkehr. Mehrere Fernzüge mussten in Bahnhöfen ausharren, weil Gleise blockiert waren. US-Präsident Donald Trump hat eine endgültige Entscheidung zu den Verhandlungen mit dem Iran angekündigt. Seit Tagen wird intensiv über ein Rahmenabkommen verhandelt. Eine Einigung soll laut Trump kurz bevorstehen. Teheran spricht hingegen davon, dass wichtige Fragen noch ungeklärt seien. Übers Wochenende zum Gardasee oder nach Südtirol. Heute ist das spontan keine gute Entscheidung. Der Brenner ist wegen einer Demonstration gegen die Verkehrsflut stundenlang komplett gesperrt, ausgerechnet auch in den Pfingstferien für Bayern, Baden-Württemberg und Sachsen-Anhalt. Initiiert hat den Protest der Bürgermeister der Gemeinde Gries am Brenner, Karl Mühlsteiger. Er sagte bei NTV zu den Gründen:
2: Also wir haben mittlerweile das traurige Bild, dass es starke Erkrankungen innerhalb der Region gibt. Das kann so nicht mehr weitergehen. Deswegen haben wir uns dann entschieden, diese Kundgebung abzuhalten, um ein Zeichen zu setzen, dass es mit dem stetig steigenden und belastenden Transitverkehr nicht mehr weitergehen kann und nicht mehr weitergehen darf.
1: Ab 11 Uhr heute ist die Brenner Autobahn wegen der Demo für 8 Stunden dicht, ebenso die Nebenstrecken.
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1: Ich bin Diana Kramer. Die FDP steckt in einer tiefen Krise. Bei der letzten Bundestagswahl 2025 flog die Partei aus dem Bundestag und sitzt inzwischen auch nur noch in 6 von 16 Landesparlamenten. Mit einem neuen Vorsitzenden soll es nun wieder aufwärts gehen. Beim Parteitag in Berlin soll heute der bisherige Vize Wolfgang Kubicki zum neuen Vorsitzenden gewählt werden.
2: Die FDP setzt jetzt auf Erfahrung und Einigkeit, denn einen Gegenkandidaten hat der 74-jährige Kubicki nicht. Sowohl noch Parteichef Dürr als auch der FDP-Vorsitzende in NRW Höhne wollten keine Kampfkandidatur gegen den erfahrenen Politprofi. Zwar scheint die FDP in Umfragen schon ein bisschen von Kubickis Bekanntheit zu profitieren, trotzdem 66% glauben in einer Forsa-Umfrage nicht daran, dass er die Liberalen zurück in den Bundestag führt. Thomas Thonfeld, Berlin.
1: Nach dem Regierungswechsel in Ungarn will die EU-Kommission bis zu 16,4 Milliarden Euro an eingefrorenen EU-Mitteln aus der Orbán-Zeit freigeben. EU-Kommissionspräsidentin Ursula von der Leyen sagte in Brüssel, der Großteil des Geldes soll fließen, wenn beschlossene Reformen umgesetzt sind. Sie lobte die neue Regierung von Ministerpräsident Peter Modjo für ihr schnelles und entschlossenes Vorgehen gegen Korruption und zur Wiederherstellung der Rechtsstaatlichkeit. Zum Fußball. Der FC Arsenal will sich zum ersten Mal den Titel in der Champions League holen. Im Finale der Königsklasse treffen die Londoner heute Abend in Budapest auf Paris Saint-Germain.
3: Nur einmal standen die Londoner im Finale. Vor genau 20 Jahren verloren sie gegen den FC Barcelona. Arsenal-Profi Kai Havertz weiß, wie es sich anfühlt, die Champions League zu gewinnen. 2021 schoss er im Finale das Siegtor für den FC Chelsea. Gegen den formstarken Titelverteidiger Paris Saint-Germain, der den FC Bayern ausgeschaltet hat, ist Arsenal allerdings nicht in der Favoritenrolle. Philipp Detlefs, London.
1: Anstoß in Budapest ist heute um 18 Uhr. Und noch zum Tennis. Alexander Zverev steht im Achtelfinale der French Open. Der 29-jährige Hamburger gewann sein Drittrundenmatch gegen den Franzosen Quentin Alice in 4 Sätzen. Zverev steht zum 9. Mal in Serie in der Runde der besten 16 und ist der heißeste Anwärter auf den Titel in diesem Jahr, nachdem auch Grand Slam-Rekordchampion Novak Djokovic ausgeschieden war.
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1: Ich bin Diana Kramer. Rund um den Brenner sind heute alle auf Ausnahmezustand eingestellt. Für eine Demonstration gegen die Verkehrsflut dort wird die wichtige Nord-Süd-Strecke komplett gesperrt. Reisende und Anwohner müssen ausweichen.
2: Verkehrsverbände warnen vor einem Verkehrskollaps. Die Polizei erklärt jegliche Prognosen für unseriös. Normalerweise passieren jedenfalls Zehntausende Autos tagsüber den Alpenpass. Ausweichstrecken scheinen für Reisende unattraktiv, denn auch die dürften überlastet sein. Polizei und Hilfsorganisationen haben sich auf einen möglichen Großeinsatz vorbereitet. Um 19 Uhr soll die Strecke in Österreich wieder freigegeben werden. Aus Matrei, Matthias Röder.
1: Das Warten auf eine Entscheidung bei den Verhandlungen zu einem Abkommen für ein Ende des Iran-Kriegs geht weiter. US-Präsident Donald Trump hatte diese zwar zeitnah angekündigt, bei einer Lagebesprechung im Weißen Haus gab es nach US-Medienberichten aber keinen Durchbruch. Trump habe das Treffen nach 2 Stunden verlassen, berichtet unter anderem die New York Times unter Berufung auf einen US-Beamten. Seit Tagen wird zwischen den USA und dem Iran intensiv über ein Abkommen verhandelt. Bis zur Sommerpause hat die Politik noch viel vor. Vor allem will die Regierung noch ein großes Reformpaket schnüren. Durch viele hitzige Wortmeldungen zuletzt, auch von Gewerkschaften und Arbeitgebern, wird das allerdings nicht gerade leicht. Helfen soll dagegen ein Reformgipfel mit Spitzenvertretern aller Seiten. Gestern gab es dazu bereits Vorgespräche im Kanzleramt.
3: Die Erwartungen sind riesig bei Verbrauchern, aber auch Unternehmen, denn die wirtschaftliche Lage in Deutschland ist nicht zufriedenstellend. Mehrere Faktoren belasten die Wettbewerbsfähigkeit und die Wachstumsaussichten. Gefordert werden deshalb mutige und entschlossene Reformen und die Bundesregierung muss liefern. Die Liste der abzuarbeitenden Themen ist aber lang. Es geht etwa um Rente, Steuern, Arbeitsmarkt und Bürokratieabbau. All das will Schwarz-Rot vor der Sommerpause lösen. Es gibt allerdings erhebliche inhaltliche Differenzen. Vor allem beim Steuerrecht liegen Union und SPD noch weit auseinander. David Riemer, Berlin.
1: Nach einer Serie von Wahlniederlagen vollzieht die FDP einen personellen Neuanfang. Ein Bundesparteitag in Berlin wählt an diesem Wochenende die komplette Führung neu. Einziger Bewerber für den Parteivorsitz ist Vizeparteichef Wolfgang Kubicki.
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1: Ich bin Diana Kramer. Die FDP steckt in einer tiefen Krise. Bei der letzten Bundestagswahl 2025 flog die Partei aus dem Bundestag und sitzt inzwischen auch nur noch in 6 von 16 Landesparlamenten. Mit einem neuen Vorsitzenden soll es nun wieder aufwärts gehen. Beim Parteitag in Berlin soll heute der bisherige Vize Wolfgang Kubicki zum neuen Vorsitzenden gewählt werden.
2: Die FDP setzt jetzt auf Erfahrung und Einigkeit, denn einen Gegenkandidaten hat der 74-jährige Kubicki nicht. Sowohl noch Parteichef Dürr als auch der FDP-Vorsitzende in NRW Höhne wollten keine Kampfkandidatur gegen den erfahrenen Politprofi. Zwar scheint die FDP in Umfragen schon ein bisschen von Kubickis Bekanntheit zu profitieren, trotzdem 66% glauben in einer Forsa-Umfrage nicht daran, dass er die Liberalen zurück in den Bundestag führt. Thomas Thonfeld, Berlin.
1: Das Warten auf eine Entscheidung bei den Verhandlungen zu einem Abkommen für ein Ende des Iran-Kriegs geht weiter. US-Präsident Donald Trump hatte diese zwar zeitnah angekündigt, bei einer Lagebesprechung im Weißen Haus gab es nach US-Medienberichten aber keinen Durchbruch. Trump habe das Treffen nach 2 Stunden verlassen, berichtet unter anderem die New York Times unter Berufung auf einen US-Beamten. Seit Tagen wird zwischen den USA und dem Iran intensiv über ein Abkommen verhandelt. Zum Fußball. Der FC Arsenal will sich zum ersten Mal den Titel in der Champions League holen. Im Finale der Königsklasse treffen die Londoner heute Abend in Budapest auf Paris Saint-Germain.
3: Nur einmal standen die Londoner im Finale. Vor genau 20 Jahren verloren sie gegen den FC Barcelona. Arsenal-Profi Kai Havertz weiß, wie es sich anfühlt, die Champions League zu gewinnen. 2021 schoss er im Finale das Siegtor für den FC Chelsea. Gegen den formstarken Titelverteidiger Paris Saint-Germain, der den FC Bayern ausgeschaltet hat, ist Arsenal allerdings nicht in der Favoritenrolle. Philipp Detlefs, London.
1: Anstoß in Budapest ist heute um 18 Uhr. Und noch zum Tennis. Alexander Zverev steht im Achtelfinale der French Open. Der 29-jährige Hamburger gewann sein Drittrundenmatch gegen den Franzosen Quentin Alice in 4 Sätzen. Zverev steht zum 9. Mal in Serie in der Runde der besten 16 und ist der heißeste Anwärter auf den Titel in diesem Jahr, nachdem auch Grand Slam-Rekordchampion Novak Djokovic ausgeschieden war.
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1: Ich bin Uli Reitinger. US-Präsident Trump hat angekündigt, dass das Abkommen mit dem Iran zum Ende des Krieges kurz vor dem Abschluss steht. Bei einer Lagebesprechung im Weißen Haus gab es laut US-Medien jetzt aber noch keinen Durchbruch.
2: Die endgültige Entscheidung hätte heute fallen sollen, so hat Trump es selbst angekündigt. Gebannt hat man hier in Washington darauf gewartet, doch vom Präsidenten gab es dazu nichts mehr. Die Hängepartie um ein Ende des Krieges, sie geht also weiter. Das schadet Trump selbst am meisten, denn er hatte ein schnelles Kriegsende versprochen und steht jetzt mit leeren Händen da. Die meisten Amerikaner sind vom Krieg im Iran nicht überzeugt. Und je länger er sich zieht, desto tiefer sinken Trumps Beliebtheitswerte in den Keller. Aus Washington, Jan-Christoph Freibott.
1: Eine Unwetterfront mit Gewittern und kräftigem Regen ist am Abend und in der Nacht über Teile Nordrhein-Westfalens gezogen. Vielerorts stürzten Bäume um, Keller liefen voll und Straßen wurden überflutet. Auch der Bahnverkehr war betroffen.
3: Weil umgestürzte Bäume und Äste auf Gleisen oder Oberleitungen lagen, mussten einige Bahnstrecken zeitweise gesperrt werden. Mehrere ICE- und Regionalzüge mussten in Bahnhöfen warten, bis die Strecken wieder geräumt waren. In den Einsatzzentralen gingen im Sekundentakt Notrufe ein. Von der Feuerwehr in Münster hieß es am Abend, wir haben Vollalarm. Ein Open-Air-Konzert musste abgebrochen werden und aus einem Nebenfluss der Ems wurden zwei Ruderer gerettet. Sie hatten sich mit letzter Kraft an einen Baum in Ufernähe geklammert. Diana Kramer, Nachrichtenredaktion.
1: Nach einer Serie von Wahlniederlagen vollzieht die FDP einen personellen Neuanfang. Ein Bundesparteitag in Berlin wählt an diesem Wochenende die komplette Führung neu. Einziger Bewerber um den FDP-Vorsitz ist Wolfgang Kubicki. Bei der letzten Bundestagswahl flog die Partei aus dem Bundestag und sitzt inzwischen auch nur noch in 6 der 16 Landtagsparlamente. Mit Kubicki an der Spitze soll es nun wieder aufwärts gehen. Der Brennerpass wird heute wegen einer Demonstration für den Verkehr gesperrt. Das gilt für die Brenner Autobahn und alle Nebenstrecken. Um ein Verkehrschaos auf der vielbefahrenen Alpenstrecke zu verhindern, haben Behörden dazu aufgerufen, das österreichische Bundesland Tirol großräumig zu umfahren. Auf der österreichischen Seite des Brennerpasses ist von 11 bis 19 Uhr für Autos und Motorräder kein Durchkommen. Auf italienischer Seite gilt die Sperre von 10.30 Uhr bis 20 Uhr.
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1: Ich bin Uli Reitinger. Rund um den Brennerpass sind heute alle auf Ausnahmezustand eingestellt. Für eine Demonstration wird die wichtige Nord-Süd-Strecke komplett gesperrt. Reisende und Anwohner müssen auf andere Strecken ausweichen.
2: Die Ungewissheit ist weiterhin groß, welche Konsequenzen die mehrstündige Blockade des Brenners haben wird. Verkehrsverbände warnen vor einem Verkehrskollaps. Die Polizei erklärt jegliche Prognosen für unseriös. Normalerweise passieren jedenfalls Zehntausende Autos tagsüber den Alpenpass. Ausweichstrecken scheinen für Reisende unattraktiv, denn auch die dürften überlastet sein. Polizei und Hilfsorganisationen haben sich auf einen möglichen Großeinsatz vorbereitet. Aus Matrei, Matthias.
1: Eine Lagebesprechung zum Irankrieg im Weißen Haus ist laut Medien ohne eine Entscheidung von Präsident Trump zu Ende gegangen. Er habe das Treffen nach 2 Stunden verlassen, berichtet unter anderem die New York Times unter Berufung auf einen US-Beamten. Trump hatte zuvor eine endgültige Entscheidung zu den Verhandlungen mit dem Iran angekündigt. Seit Tagen wird intensiv über ein Abkommen für ein Ende des Irankriegs verhandelt. Die FDP steckt in einer tiefen Krise. Bei der Bundestagswahl flog sie aus dem Parlament und die Liberalen sitzen auch nur noch in 6 der 16 Landesparlamenten. Mit einem neuen Vorsitzenden soll es nun wieder aufwärts gehen. Beim Parteitag in Berlin soll heute der bisherige Vize Wolfgang Kubicki zum neuen Vorsitzenden gewählt werden.
3: Einen Gegenkandidaten hat der 74-jährige bisherige Vize Wolfgang Kubicki nicht. Sowohl noch Parteichef Dürr als auch der FDP-Vorsitzende in NRW Höhne wollten keine Kampfkandidatur gegen den erfahrenen Politprofi und ehemaligen Bundestagsvizepräsidenten. Zwar scheint die FDP in Umfragen schon ein bisschen von Kubickis Bekanntheit zu profitieren, trotzdem 66% glauben in einer Forsa-Umfrage nicht daran, dass er die Liberalen zurück in den Bundestag führt. Aus Berlin, Thomas Tonfeld.
1: Eine Unwetterfront mit Gewittern und kräftigem Regen ist über Teile Nordrhein-Westfalens gezogen. Keller liefen voll, Straßen wurden überflutet, Fernzüge mussten in Bahnhöfen warten und in Münster wurden 2 Ruderer aus der Werse gerettet. Mehrere Städte berichten von zahlreichen Feuerwehreinsätzen. Wegen der Unwetter kam es nach Angaben der Deutschen Bahn auf verschiedenen Strecken in NRW zu Beeinträchtigungen und Sperrungen. Auch der Fernverkehr war betroffen.
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6: Klimafreundliche Nutzfahrzeuge in der Praxis hieß eine Veranstaltung des Bundesverkehrsministeriums für Verkehr. Unser rollender Reporter Carsten Glaschig war in Heusenstamm vor Ort. Carsten, warst du denn pünktlich?
7: Ja, André, wir haben es tatsächlich geschafft. Das Ganze ging an dem Montag von 15.30 Uhr bis 19.30 Uhr. Normalerweise illusorisch für uns. Um die Zeit sind wir dann immer im Ruhrgebiet am Laden. Aber diesmal, erinnerst du dich vielleicht, sind wir das Wochenende hängen geblieben, weil die Rückladung, die wir sonst Freitag haben, erst am Montag fertig war und waren da in dieser Ferienwohnung. Dadurch waren wir also am Montag früh leer, mussten nur noch laden und auch nur an einer Ladestelle. Und Ladung war auch fertig. Das war noch die Zitterpartie. Und dann konnten wir gleich losdüsen in Richtung Heusenstamm in der Nähe von Frankfurt. Und tatsächlich 15.15 Uhr sind wir eingeflogen, konnten gerade noch den Hacker wieder an der Rampe stellen. Das hatten wir vorher schon ausgemacht, wo er da stehen bleiben kann, weil wir dann ja da Pause gemacht haben und nachts weiter sind. Und rein in den Veranstaltungsraum, konnten uns noch eine Tasse Kaffee schnappen und ein Stück Kuchen und dann ging es auch schon los.
6: Klimafreundliche Nutzfahrzeuge wird unser Thema in dieser Stunde sein. André Sahorn wünscht euch eine gute Fahrt.
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1: Willkommen zur Fernfahrershow. Klimafreundliche Nutzfahrzeuge in der Praxis. Unser rollender Reporter Carsten Glaschek, der noch per Diesel unterwegs ist, hat sich die Veranstaltung angeschaut. Carsten, wie hieß die Veranstaltung genau?
2: Das Ganze wurde organisiert vom Bundesministerium für Verkehr in Kooperation mit der LEA, der Landesenergieagentur Hessen GmbH. Thema war klimafreundliche Nutzfahrzeuge in der Praxis. Und es ging darum, sich A zu informieren und B auch vor Ort bei einer Spedition, die schon den Einstieg in die Elektromobilität geschafft hat, zu informieren, also dass weitere Speditionen oder Firmen, die sich für dieses Thema interessieren, nicht nur informieren können, sondern direkt auch vor Ort Praxiserfahrungen sich einholen können.
1: Bei welcher Spedition fand die Veranstaltung statt?
2: Gastgeber war die Duvensee Spedition und Lagerhaus GmbH. Auf der Homepage von ihnen kann man lesen, 1965 gegründet, verbinden wir als Familienunternehmen in dritter Generation Lagerhaltung mit Transporten. Der Gregor Duvensee ist Geschäftsführer und der Georg Duvensee kaufmännischer Leiter. Sie beide führen das Unternehmen, sind auch Inhaber. Und wir kennen uns von den Fachverbandstagungen. Wir sind also gemeinsam im hessischen Fachverband. Und ich muss sagen, Mittelstand, ich würde schon sagen gehobener Mittelstand. Als wir da ankamen mit dem LKW, wir haben zwar unten noch ein paar Rampen gesehen, aber als erstes haben wir gesehen, dreistöckig, Fensterverglast. Das sah also aus wie ein riesen Bürobunker. Aber hinten dran, nachher haben wir es auch bei der Betriebsbesichtigung gesehen, ein riesiges Hochregallager.
1: Ja, und wie lief das Ganze ab?
2: Zuerst gab es ein paar kurze, knackige Fachvorträge, die aber trotzdem sehr informativ waren. Und danach haben wir einen Betriebsrundgang gemacht und haben uns dann die Ladeinfrastruktur angeschaut, die Ladesäule, die E-LKWs. Und nachdem wir dann ein bisschen durchgefroren waren, wurden wir wieder eingeladen ins Warme zum Austausch und zum Fachsimpeln. Und bei dieser Gelegenheit habe ich, wie sagst du so schön immer, André, das Mikrofon reingehalten.
1: Carsten, du bist Einzelunternehmer mit einem LKW. Was konntest du dir denn von der Veranstaltung mitnehmen?
2: Also ich habe von der Veranstaltung mitgenommen, dass der Einstieg schon ziemlich schwer ist in die Elektromobilität. Wir hatten da ja letztens erst berichtet über die Firma Fleetboost, die ja auch ein Angebot macht, so für Leute, die es einfach mal testen wollen, die diese Art Powerbank auf dem LKW, sagen wir, diese mobilen Ladesäulen vermietet. Ich glaube, die machen das sogar samt auch so einem E-Actros, sodass du erstmal einfach mit deinen eigenen Aufliegern mit einem Elektro-LKW durch die Gegend fahren kannst und kannst direkt laden, weil einfach mal sich so eine Ladesäule da reinstellen, so einfach ist es dann doch nicht. Es ist eigentlich logisch bis jetzt, die Ladeinfrastruktur ist überall noch nicht so gut ausgebaut, dass die Spediteure, die dann diesen Einstieg wagen wollen, daheim laden. Aber man denkt ja einfach, so eine Ladesäule hinsetzen. Ja, wo kriegt die Ladesäule den Strom her? Wir haben ja hier 10, 20, 30 KV-Netze, also brauchst du erstmal ein Trafo. Und dann, um den Anschluss zum Netz zu machen, mussten sie bei der Spedition Duvensee erstmal die Straße aufreißen, ein Kabel verlegen. Und ja, warum hat man 10, 20, 30 kV? Leistung ist ja Spannung mal Stromstärke. Und das heißt, um den Strom über große Entfernungen übertragen zu können, wird ein Bruch gespannt. Dann hast du eine hohe Voltzahl, aber eine geringe Amperezahl, weil ja sonst die Kabel für die Stromübertragung viel zu dick werden würden. So, und damit du wieder auf deine Spannung runterkommst zum LKW-Laden oder auch egal, brauchst du halt einen Trafo, der das auf die entsprechende Spannung bringt. Und jetzt gibt's eben überhaupt, dass die ganze Sache interessant wird, diese Mega-Charger, also da werden mit über einer Leistung von über 1 Megawatt die LKWs geladen. Es geht natürlich darum, die so schnell wie möglich zu laden. Bei der Spedition Duvensee machen sie es zum Beispiel mit diesem E-Actros so, dass der am Tag im Nahverkehr eingesetzt wird und dann wird er wieder geladen und dann geht er nachts nochmal auf den Rundlauf nach Köln. So, und dann muss das Laden natürlich schnell gehen und nicht die ganze Nacht dauern. Ja, und da haben wir jetzt genau das Umgekehrte der Probleme. Das Ladekabel, das wird dann bei dieser Leistung unwahrscheinlich heiß. Wir kennen das alle selber im LKW. Es gibt ja für alles Mögliche heute Wasserkocher, Mikrowelle als 24 Volt Ausführung. Aber die Stecker da, die verschmoren die regelmäßig. Deswegen habe ich jetzt, oder nicht nur ich, viele haben die Lösung dann gefunden, ein dickes, fettes Kabel von der Batterie legen, dann Spannungswandler auf 220 Volt und dann kannst du deine ganz normalen Geräte mit diesen normalen, dünnen Kabeln, die dann jeder in seinen Föhn und weiß ich was, Notebook hat, anschließen. Nebenbei gemerkt sind auch die Geräte natürlich viel günstiger als diese 24 Volt Geräte. So, also ist jetzt hier bei diesem Mega Charger dieses Ladekabel sogar noch flüssig gekühlt. Also es ist schon ein ganz schöner Aufwand, hätte ich so nicht gedacht.
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1: Die Fernfahrershow heute beschäftigt sich mit klimafreundlichen Nutzfahrzeugen in der Praxis. Unter diesem Motto lud das Bundesverkehrsministerium in Kooperation mit der Landesenergieagentur Hessen GmbH ein. Carsten Glaschig bekam eine Einladung und war vor Ort beim Gastgeber der Spedition Duvensee in Heusenstamm.
2: Ich habe es jetzt echt geschafft, trotz der Veranstaltung, die er hier durchführt, den Gregor Duvensee ans Mikrofon zu bekommen. Hallo Gregor.
3: Ja, hallo, servus.
2: Und du bist Geschäftsführer oder auch Inhaber? Oder
3: wie? Beides. Ich bin Geschäftsführer und Inhaber der Spedition Duvensee in Heusenstamm. Wir sind eine mittelständische Spedition, sitzen in Heusenstamm, das ist in der Nähe von Frankfurt. Und sind im Prinzip ein klassischer Straßenspediteur.
2: Ja, was heißt klassisch? Ich muss ja sagen, wo wir angekommen sind. Ich habe hier nur dreistöckig Gebäude gesehen und überall Büros. Da habe ich gedacht, das ist ja wie so ein Bürobunker. Mhm. Aber wir sind ja vorhin über das Firmengelände gegangen und dann habe ich das schon mitgekriegt. Wahrscheinlich habt ihr dann hinten, vorne sind nur die Büros und hinten ist ein riesiges Hochregallager oder wie?
3: Genau, also wir betreiben mehrere Lagerhäuser. Wir haben insgesamt 20.000 Quadratmeter Lagerfläche, die wir betreiben. Und hier am Hauptstandort sind es 10.000 Quadratmeter.
2: Okay,
3: Lagerfläche.
2: Ihr habt aber eigene LKWs?
3: Wir haben eigene LKWs, wir haben festfahrende Unternehmer, die nur für uns fahren und natürlich kaufen wir auch manchmal im Spotmarkt ein.
2: Okay. Und heute sind wir ja zu einer Veranstaltung, wo du praktisch oder ihr als Spedition nicht der Ausführende seid, aber ihr seid Gastgeber. Es geht hier um klimafreundliche Nutzfahrzeuge in der Praxis und ihr habt euch dem Thema gewidmet und habt gestartet und habt jetzt schon 3 elektrische LKWs und dazu möchte ich gerne gleich nochmal was wissen. Erstmal zurück zu dir, André.
1: Danke dir, Carsten Glaschig. Gleich in der nächsten Runde sind wir wieder bei dir. Also schön hören bleiben.
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1: Klimafreundliche Nutzfahrzeuge. Ja, da sagt man sich, theoretisch ist das vielleicht alles machbar, aber wie sieht es denn in der Praxis aus? Ja, und dazu hat das Bundesverkehrsministerium geladen. Und am Montag waren sie in Heusenstamm bei der Spedition Duvensee. Und das Ganze in der Zusammenarbeit mit der LEA, der Landesagentur Hessen GmbH. Carsten Glaschek ist mit vor Ort und ist mit Gregor Duvensee, Inhaber und Geschäftsführer der gleichnamigen Spedition, im Gespräch.
2: Ihr habt jetzt angefangen. Wie viele LKWs habt ihr jetzt elektrisch?
3: Wir haben 3 elektrische LKWs. Wir haben gesagt, okay, wir wollen Erfahrungen sammeln. Wir haben 7,5 Tonner, einen 18 Tonner und einen 40 Tonner.
2: Also, wie ich es gesehen habe,
3: Ist der eActros 600. Das ist unser Flaggschiff. Mhm. Und da haben wir jetzt für Januar noch den 2. bestellt.
2: Okay. Musst du dich erinnern, André, wir sind übrigens beide im gleichen Fachverband im Hessischen, da haben wir uns ja letztens getroffen und da hatten wir noch diesen Bericht von dem eActros, die hatten sie auch ausgestellt von Mercedes aus Frankfurt, das Interview. Reichweite 500 Kilometer, hast du gesagt, passt oder?
3: Passt auf jeden Fall. Im Sommer 600 Kilometer, kein Problem. Jetzt, wo es echt kalt wird, merken wir, 500 ist so die Grenze, aber schafft er.
2: Wie macht ihr das mit dem Laden? Also wir haben einen Firmenrundgang gemacht, ihr habt die eigene Ladesäulen. Das heißt also, ihr disponiert den LKW so, dass er immer wieder mit seiner Einladung zu euch zurückkommt und ihr nicht angewiesen seid, unterwegs irgendwo zu laden, oder nicht?
3: Genau, also die Zielsetzung ist es, möglichst Depotladen zu generieren. Ist einfach eine Preisfrage und es ist auch von der Organisation her besser. So können wir den LKW abstellen, anschließen und dann wird er geladen und dann kommt im Optimalfall dann für die Nacht zum Beispiel noch ein anderer Fahrer und so wird er im Zweischichtbetrieb eingesetzt und so macht das Ganze Sinn.
2: Aber die Investition, dass man selber bei sich laden kann, ist schon ein bisschen mehr, als sich so eine verstärkte Steckdose, wie vielleicht einer, der einen PKW hat, mit Elektro zu installieren. Sondern ich habe gesehen, Trafo habt ihr alles bauen müssen. Also ich denke mal, das ist schon mehr eine Investition in die Zukunft, als nur für diese ersten 3 LKWs.
3: Definitiv. Wir haben uns halt ganz klar zu dem Thema E-Mobilität bekannt, haben jetzt massiv investiert in dieses Thema. Und das ist komplett eine Zukunftsgeschichte. Also wir machen natürlich TCO-Kostenberechnungen für die Fahrzeuge, aber wir haben da die Ladeinfrastrukturkosten nicht mit eingerechnet, weil sonst ist es total schwer, das irgendwie ein Business Case zu machen. Aber wir wollen weiter das ausbauen und wollen so dann irgendwann zu dem Punkt kommen, dass sich's rentiert. Und wir wollen natürlich aber auch unseren Kunden was bieten können. Gerade CSRD-Richtlinie ist ja immer wichtiger, ist jetzt durch die neue Regierung ein bisschen runtergegangen wieder, aber es wird kommen, Scope 3, was ja die Emissionen auch des Transportweges betrachtet, wird ja jetzt mit einbezogen und dementsprechend haben wir uns klar zum Thema CO2-Reduktion bekannt.
2: Also ich denke mal, ich habe es dann jetzt richtig verstanden. Die reine Investition in eine Sattelzugmaschine, einen LKW, der halt noch das Doppelte, vielleicht das Dreifache kostet, kann man schon rausholen durch die Mautbefreiung, die ja jetzt bis 2031 festgeschrieben ist. Und wenn ihr mit eurem eActros da jeden Tag 400 Kilometer fahrt, kommt da schon was zusammen, aber die Investitionen in die Ladeinfrastruktur, den Trafo und das alles, das ist dann doch eher eine Sache für die Zukunft. Aber ihr seht da den Weg darin und es wird wahrscheinlich keinen Weg dran vorbeiführen, nach deiner Meinung.
3: Genau, also wie gesagt, das ist wirklich eine Zukunftsgeschichte. Die Mehrkosten der Sattelzugmaschine kann man über die Mautbefreiung über die Jahre rausholen. Gerade solange es die Mautbefreiung gibt, ist das wirklich ein gutes Argument. Deshalb sind wir auch super froh, dass es bis Mitte 31 von der Maut befreit ist. Ansonsten wäre es auch noch schwieriger, das zu rechnen.
2: Okay, also Gregor, vielleicht machst du ja in 3 Jahren dann wieder mal eine Veranstaltung. Wird natürlich, werde ich versuchen, wieder herzukommen, dass es heute klappt, aber auch Glückssache, weil wir sind ja noch mit Sabine nebenbei.

0: ja mit dem LKW beschäftigt und fahren durch die Gegend nach Frankreich und zurück. Aber ich danke für die Einladung und wir werden, wenn wieder was kommt, gerne dabei und bin gespannt dann, was du dann erzählen kannst, wie es weitergegangen ist. Ich wünsche noch einen schönen Abend und danke für die Einladung.
1: Ja, danke, gleichfalls. Schönen Abend und hat Spaß gemacht.
2: Gleich auf der anderen Seite der Nachrichten geht es weiter. Dort kommt Carsten Glaschek noch mit anderen Speditionskollegen ins Gespräch. Also, schön hören bleiben.
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1: Ich bin Uli Reitinger. Für viele Auto-, LKW- und Motorradfahrer könnte es heute ein richtig anstrengender Tag werden, denn der Brennerpass wird wegen einer Demonstration für den Verkehr gesperrt. Das gilt für die Brenner Autobahn und für die Nebenstrecken. Um ein Verkehrschaos auf der vielbefahrenen Alpenstraße zu verhindern, haben Behörden dazu aufgerufen, das österreichische Bundesland Tirol großräumig zu umfahren. Die Sperrung beginnt um 10.30 Uhr auf italienischer und um 11 Uhr auf österreichischer Seite. Steht das Abkommen zwischen den USA und dem Iran zum Ende des Krieges wirklich kurz vor dem Abschluss? US-Präsident Trump hatte eine zeitnahe Entscheidung angekündigt. Bei der Lagebesprechung im Weißen Haus gab es nach US-Medienberichten aber keinen Durchbruch.
2: Die endgültige Entscheidung hätte heute fallen sollen, so hat Trump es selbst angekündigt. Gebannt hat man hier in Washington darauf gewartet, doch vom Präsidenten gab es dazu nichts mehr. Die Hängepartie um ein Ende des Krieges, sie geht also weiter. Das schadet Trump selbst am meisten, denn er hatte ein schnelles Kriegsende versprochen und steht jetzt mit leeren Händen da. Die meisten Amerikaner sind vom Krieg im Iran nicht überzeugt. Und je länger er sich zieht, desto tiefer sinken Trumps Beliebtheitswerte in den Keller. Aus Washington, Jan-Christoph Freibert.
1: Der vor der dänischen Insel Anholt liegende Kadaver des verendeten Buckelwals soll heute oder spätestens morgen an Land gezogen werden. Die Untersuchung des Kadavers soll kommende Woche folgen. Seit mehr als zwei Wochen treibt der Kadaver vor der Urlaubsinsel im flachen Wasser. Die Dänen hatten versucht, den von Fäulnisgasen aufgeblähten Wal in tieferes Gewässer zu ziehen, um ihn dann in einen Hafen zu bringen. Der Versuch scheiterte, nun soll das Tier direkt am Strand obduziert werden. Und noch zum Fußball. Es ist das wichtigste Spiel des Jahres auf Vereinsebene in Europa. Im Champions-League-Finale stehen sich heute Abend in Budapest Paris Saint-Germain und der FC Arsenal aus London gegenüber.
3: Der englische Fußballmeister trifft auf den französischen. Nach dem ersten Premier League-Titel seit über 20 Jahren will der FC Arsenal nun zum ersten Mal den Europapokal gewinnen. Nur einmal standen die Londoner im Finale. Vor genau 20 Jahren verloren sie gegen den FC Barcelona. Arsenal-Profi Kai Havertz weiß, wie es sich anfühlt, die Champions League zu gewinnen. 2021 schoss er im Finale das Siegtor für den FC Chelsea. Aus London, Philipp Detlefs.
1: Anstoß in Budapest ist bereits um 18 Uhr.
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6: Und weiter geht's in die Fernfahrershow hier bei ET Radio, dein Eurotransportradio. Klimafreundlich soll es mit unseren Nutzfahrzeugen in den nächsten Jahren nach und nach weitergehen. Aber die Umstellung ist nicht ganz so einfach wie beim Diesel. Ich sag mal, Tank aufstellen, Zapfsäule dran und auf geht's. Nein, da hängt ein ganz anderer Rattenschwanz dran. Und das haben wir gerade unter anderem auch von Carsten Glaschig gehört. Es gibt aber dazu auch Dienstleister, die sich darum kümmern. Und mit einem hat sich Carsten Glaschig unterhalten und natürlich auch mit dem Fachverbandsgeschäftsführer Klaus Poppe, was er denn hält von der Zukunft der klimafreundlichen LKW. André Sahorn wünscht euch eine gute Fahrt.
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1: Die Fernfahrershow, klimafreundliche Lkw in der Praxis. Ja, dazu gab es eine Informationsveranstaltung im hessischen Heusenstamm. Carsten Glaschig hat jetzt Klaus Popper am Mikrofon. Er ist Geschäftsführer des hessischen Fachverbands, also einen Landesverband des BGL, des Bundesverbands Güterkraftverkehr, Logistik und Entsorgung.
2: So, Klaus, jetzt hast du ja schon gesagt, ihr habt hier die Werbetrommel gerührt für diese Veranstaltung, aber ihr arrangiert euch auch sicherlich für Unternehmen, die im Fachverband sind und diese Elektromobilität testen wollen oder auch einführen wollen. Gibt es da irgendwie eine Unterstützung vom Verband, sag ich mal?
3: Ja, auf jeden Fall. Also wir organisieren in dem Bereich hier den Kontakt, stellen den auch her. Landesenergieagentur Hessen zum Beispiel, die haben neben den typischen Förderprogrammen, die man so kennt über das Bundesamt für Logistik und Mobilität, auch eigene hessische Förderprogramme und auch Beratungen, können da also praktisch weiterleiten. Und natürlich organisieren wir bei den Mitgliedern auch so einen Arbeitskreis, der ist jetzt gerade am Start. Für die Unternehmen, die sich mit dem Thema Elektromobilität beschäftigen wollen. Das Thema wächst. Viele wissen nicht genau, wie sie rangehen sollen. Ist natürlich auch eine Kalkulationsfrage, aber durch das Thema Mautbefreiung ist das schon interessant. Und ich muss sagen, ich bin von einigen Mitgliedern angesprochen worden und wir machen das zusammen mit dieser Landesenergieagentur, um Wissen weiter zu vermitteln in dem Bereich. Und das nur so geht's. Also gemeinsam kann man die Probleme lösen, die man so als einzelner Unternehmer nicht direkt, sage ich mal, oder nur unter großen Hürden gelöst kriegt. Und in der Gemeinschaft, und dafür ist ja so ein Verein, Verband halt da, geht es halt einfacher. Und das versuchen wir da, klar, die einzelnen Themen zu platzieren, zu sammeln und dann natürlich auch gemeinschaftlich für alle transparent aufzubereiten.
2: Sprichst du mir aus dem Herzen? Ich habe es ja bei der Fachverbandstagung schon gesagt. Verbandsmitgliedschaft, so enorm wichtig. Eigentlich sollte da jeder Mitglied sein. Da wäre mir schlagkräftig. Ich meine, für mich mit meinem unserem einen LKW mit Sabine jetzt, wird natürlich die Elektromobilität vielleicht nicht mehr ganz so aktuell sein. Oder vielleicht kommt ja jemand auf die Idee und sagt, die stellen uns eine Zugmaschine zur Verfügung und wir machen dann den Tester für Frankreich. Ich habe gerade mit einem anderen Kollegen gesprochen, der sagte, das ist schon alles möglich. Macht den ja sogar auf YouTube und zeigt, wie er hingefahren ist im Elektro-LKW. Aber vielleicht mal deine persönliche Einschätzung. Also hier, die Spedition Duvenbeck startet das jetzt. Andere haben es auch. Ich habe auch schon andere Sachen auf dem Fachverband. Da Fachverbandstagung mit den Leuten von Mercedes gesprochen, mit dem eActros. Was meinst du, deine Einschätzung? Wird sich Elektro-Lkw durchsetzen oder auch Wasserstoff-Lkw? Wo ist eher die Richtung? So, du hast ja die meisten Kontakterfahrungen und Gesprächspartner. Wo denkst du persönlich geht's hin?
3: Also, ich denke mal, es geht im Moment in Richtung Elektro-Lkw. Wasserstoff wird auch eine Rolle spielen. Man muss halt irgendwie, am Ende ist es wie alles, ein Rechenbeispiel. Wie komme ich an grünen Wasserstoff? An grünen Strom kommt man relativ leicht. Der Vorteil beim Wasserstoff ist, ich brauche halt nur wenige Kilo Wasserstoff und kann damit doch auf der langen Strecke was zurücklegen. Aber die Elektromobilität ist jetzt doch relativ weit entwickelt. Wir haben natürlich noch diesen Lack. Wenn ich jetzt eine E-Zugmaschine mit den Akkus habe, gibt es zwar ein paar Tonnen mehr irgendwie, die ich dann mitnehmen kann, aber eigentlich gleicht es das nicht hundertprozentig zum normalen Diesel-Lkw aus. Eigentlich bräuchte man da 2 Tonnen mehr. Und das will aber hier keiner. Thema Infrastruktur mit den Brücken müssen wir nur nach Nordrhein-Westfalen gucken. Ja. In Hessen sieht es partiell ein bisschen besser aus, aber insgesamt ist die Infrastruktur und die Brücken sind ja ein Problem. Und da spielen auch die Gewichte eine Rolle. Also ich sag mal, es geht vieles in Richtung Elektromobilität. Wenn die Speicher, die Batterien noch einen kleinen Entwicklungssprung machen, dass man da auch etwas größere Reichweiten hinbekommt oder aktuell Winter, haben wir gerade hier den Gregor Duvensee gehört, wie er berichtet hat, im Sommer wunderbar, keine Sache, konnte man voll ausfahren, den LKW auf der langen Strecke. Jetzt ist es Winter, es wird kalt und natürlich geht da die Akkuleistung ganz sofort in den Keller und aus 500 Kilometern Reichweite sind dann einfach plötzlich deutlich weniger möglich.
2: Das wäre natürlich dann schon ein großes Problem, wenn du mit deinem LKW irgendwo stehen bleibst. Aber ich würde sagen, wir bleiben ja immer in Kontakt, wenn wir die Sache beobachten. Also ihr unterstützen und ich so von der Zuschauerlinie. Ich denke mal nicht, dass ich noch zum Elektro-LKW komme, aber interessiert tut mich das Thema natürlich sowieso. Und so eine Veranstaltung wie heute ist natürlich absolut klasse, um sich mal zu informieren. Also ich gebe mal zurück ins Studio, André. Mal sehen, ob ich noch den Gregor Duven sehe, den Inhaber der Spedition, selbst hier ans Mikrofon bekomme. Bis dann. Tschüss und danke, Klaus, für das Interview.
3: Ja, ich danke dir, Carsten. Und ja, jedes Problem schreit nach einer Lösung. Und da sind wir natürlich gern mit dabei.
2: Genau. Also, Fachverbandsmitglied werden.
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1: Die Fernfahrershow. Wir sind im Namen der klimafreundlichen Nutzfahrzeuge unterwegs. Carsten Glaschig ist bei der Veranstaltung Klimafreundliche Nutzfahrzeuge in der Praxis bei der Spedition Duvensee in Heusenstamm.
2: Und jetzt habe ich einen ganz interessanten Ansprechpartner, den Fabrice Kartmann, ja? Genau. Von der Firma Nanook. Vielleicht erzählst du unseren Hörern erstmal, wie kommt man auf so einen Namen? Ich habe ja irgendwie gedacht, das ist irgendein Schriftsatz oder irgendwie ein Spitzname, aber das ist ein richtiger Firmenname. Wie kommt der darauf?
3: Der Name Nanook leitet sich vom Wort Eisbär, der Sprache der Inuit, der Eskimos her und ist erstmal das größte Landraubtier der Welt. Passt zum LKW, groß. Und ist vor allem auch das Symboltier für den Klimawandel. Und da wir uns dem Elektro-LKW verschrieben haben, sind wir auf diesen Namen gekommen.
2: Das hat aber nichts mit der, dass euer Sitz dann irgendwie oben im Norden ist oder dass ihr da von Norwegen operiert oder so, sondern einfach, wie sagt man das, eine Metapher ausgedacht?
3: Ja, wir wollten einen Namen mit Bedeutung haben und sind einfach so das Thema Klimawandel, E-LKWs so ein bisschen durchgegangen. Genau, ich habe eine Faszination zur Tierwelt und dann, genau, und so große Landsäugetiere, dann kommt man irgendwann auf den Eisbär.
2: Und Nanook, was hast du gesagt, ist der Name bei den Inuit,
3: bei den Eskimos. Genau, von deren eigener Sprache der Begriff dafür.
2: Finde ich schon auch eine interessante Sache, eine coole Sache. Vor allen Dingen ist es schon mal ein Hingucker, ne? Man guckt Nanook, was ist das? Und kommt natürlich im ersten, weil jetzt haben wir uns hier getroffen auf der Veranstaltung, da wussten wir, worum es geht, aber ansonsten würde wahrscheinlich, einer das liest, gar nicht drauf kommen. Also interessant, ich würde sagen, wir machen dann noch eine Runde und dann sprechen wir darüber, was ihr jetzt konkret macht für diese Elektromobilität.
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1: Ihr hört die Fernfahrershow. Klimafreundliche Nutzfahrzeuge ist unser Thema heute. Carsten Glaschig war auf einer Veranstaltung, wo elektrische Lkw in der Praxis bei der Spedition Duvensee vorgestellt wurden. Und Carsten hat den nächsten Gesprächspartner im Bereich Dienstleistung am Mikrofon.
2: Ich stehe immer noch mit dem Fabrice zusammen. Erklär doch unseren Hörern, was macht ihr konkret? Ich habe eine Sache hier mitgekriegt. Wir haben ja so eine Betriebsbesichtigung gemacht bei der Spedition Duvensee, dort draußen, wo die LKWs auch geladen werden. Und einen Punkt habe ich noch gar nicht so auf dem Schirm gehabt, was denn das alles kostet, erstmal Infrastruktur herzustellen, weil viele Speditionen, die heute schon Elektro-LKWs haben, laden wahrscheinlich bei sich auf den Hof. Privatleute, die einen PKW haben, die haben dann, sag ich mal, eine verstärkte Steckdose, können sie im PKW laden.

0: Strom mitbringen und der Spediteur kann einfach nur laden.
1: Ja, erklär uns das noch mal ein bisschen genauer. Was heißt denn Strom mitbringen? Also ich sag mal, der Kunde kommt zu euch, sagt, er möchte gerne Elektro-LKWs betreiben, hat aber noch keinen Anschluss, kennt sich nicht aus und dann übernehmt ihr für ihn alles, diese ganze Organisation, zu dem Netzbetreiber zu gehen, schauen, was brauche ich für ein Trafo oder so. Ist das so eure Aufgabe oder euer Anliegen oder eure Service, eure Leistung?
0: Genau, wir übernehmen für den Spediteur alles, was er braucht, um elektrisch fahren zu können. Wir melden den Anschluss an, wir bestellen den Trafo, wir schließen ihn an, wir finanzieren ihn auch. Und dasselbe mit der Ladeinfrastruktur. Wir installieren die Ladeinfrastruktur, wir machen den ganzen Tiefbau, die Kabellegung, die Inbetriebnahme, auch die ganze Kommunikation mit dem Netzbetreiber. Da haben wir vorhin auch vom Herrn Duvensee gehört, das sind seitenlange Anschlussbedingungen, die man erfüllen muss. Und es muss ja nicht jeder Elektrotechniker werden. Da gibt es eben Partner dann wie uns, die das eben abnehmen. Und sie am Ende zahlen einfach nur pro Kilowattstunde. Ähnlich wie an der öffentlichen Tankstelle wird einfach dann gibt es einen Kilowattstundenpreis, den vereinbart man im Vorfeld. Beispielsweise bei einem Partner aus dem Ruhrgebiet sind wir bei knapp 30 Cent all in. Mit Strom, mit der Hardware wird alles einfach abgerechnet als Betriebskosten monatlich.
1: Das beantwortet einfach schon eigentlich meine nächste Frage. Wie wird der Kunde dann sozusagen Anführungsstrichen zur Kasse gebeten? Also ihr macht vorher den Vertrag, er guckt euch die Sache an, was muss investiert werden und er kriegt dann schon so ein Angebot, wo er dann sagt, wenn alles läuft, zahle ich den und den Kilowattstundenpreis für meine LKWs zu laden. Und das ganze Risiko wird ihm abgenommen.
0: Das ganze Risiko wird ihm abgenommen, genau.
1: Also das finde ich einfach genial, weil ich denke mal, ich habe es hier gesehen, bei der Spedition Duvensee, die haben gerade 3 LKWs und müssen so viel investieren. Jemand anders, der erstmal in dieses Thema reinschnuppern will, wird wahrscheinlich dadurch sonst abgeschreckt. Aber mit eurem Service kann man es dann probieren.
0: Genau, das ist auch der Gedanke. Wir glauben einfach an das Thema. Also wir sind voll selbstbewusst, dass das Thema die Zukunft ist. Also nehmen wir das Risiko auf uns.
1: Also vielen Dank, super interessant. Ich denke mal auch für unsere Hörer. Und dann werden wir mal schauen, ob wir dieses ganze Thema hier noch ein bisschen abrunden können mit den anderen Gesprächspartnern. Erstmal, Fabrice, vielen Dank an dich.
2: Gerne. Vielen Dank, Carsten Blaschig, unser rollender Reporter mit seinem Nufam-Truck. Und das war's mit der Fernfahrershow. Mein Name ist André Sahorn. Ich bin um 18 Uhr wieder da und morgen früh ab 7.
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1: Ich bin Uli Reitinger. Rund um den Brenner steigt die Anspannung. Für eine Demonstration wird die wichtige Nord-Süd-Strecke am Mittag komplett gesperrt. Reisende und Anwohner müssen auf andere Strecken ausweichen.
2: Die Ungewissheit ist weiterhin groß, welche Konsequenzen die mehrstündige Blockade des Brenners haben wird. Verkehrsverbände warnen vor einem Verkehrskollaps. Die Polizei erklärt jegliche Prognosen für unseriös. Normalerweise passieren jedenfalls Zehntausende Autos tagsüber den Alpenpass. Ausweichstrecken scheinen für Reisende unattraktiv, denn auch die dürften überlastet sein. Polizei und Hilfsorganisationen haben sich auf einen möglichen Großeinsatz vorbereitet. Aus Matrei, Matthias.
1: Nach einer Serie von Wahlniederlagen vollzieht die FDP einen personellen Neuanfang. Ein Bundesparteitag in Berlin wählt an diesem Wochenende die komplette Führung neu. Einziger Bewerber für den FDP-Vorsitz ist der stellvertretende Parteichef Wolfgang Kubicki. Bei der letzten Bundestagswahl flog die Partei aus dem Bundestag und sitzt inzwischen auch nur noch in 6 der 16 Landesparlamente. Mit Kubicki an der Spitze soll es nun wieder aufwärts gehen. Regionale Erdbeeren können derzeit in Deutschland laut Experten verhältnismäßig günstig gekauft werden. Vergangene Woche lag der durchschnittliche Preis für ein Kilo deutsche Erdbeeren bei 6,15 Euro, heißt es von der Agrarmarktinformationsgesellschaft. Damit seien mutmaßlich die Tiefstpreise der Saison erreicht.
3: Üblicherweise fallen die Erdbeerpreise ab dem Start der Saison langsam bis zu einem Tiefpunkt, der scheint ungefähr jetzt zu sein. Der Grund ist das große Angebot, denn inzwischen wird in allen Anbauregionen fleißig geerntet. Da landen viele regionale Erdbeeren in den Schalen, auf Märkten, beim Hofverkauf oder im Supermarkt. Vergleicht man die Tiefspreise jetzt allerdings mit letztem Jahr, liegen sie rund 25 Cent höher. Günstiger wird's meist im Supermarkt und auch direkt vom Obstbauern kann es immer mal besonders günstige Angebote geben, zum Beispiel abends. Ronny Thorau, Nachrichtenredaktion.
1: Und noch zum Fußball. Der FC Arsenal mit dem deutschen Fußballnationalspieler Kai Havertz ist nur noch einen Schritt vom größten Erfolg der Vereinsgeschichte entfernt. Im Champions-League-Finale trifft Arsenal am Abend in Budapest auf Titelverteidiger Paris Saint-Germain. Sollten die Londoner gewinnen, wäre es ihr erster Champions-League-Sieg der Vereinsgeschichte. Anstoß ist schon um 18 Uhr.
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1: Ich bin Uli Reitinger. Eine Demonstration mit Blockade des Brennerpasses soll ein Zeichen gegen die Verkehrsflut im Alpenraum setzen. Deshalb wird der gesamte Brennerkorridor gleich, inklusive aller Nebenstraßen, für mindestens 8 Stunden für den Transitverkehr gesperrt.
2: Kurz vor der Sperre des wichtigen Alpenpasses läuft der Verkehr problemlos durch Tirol. Es sei sogar ruhiger als sonst, sagte ein Experte des österreichischen Verkehrsclubs ÖAMTC. Offenbar haben viele Reisende die Mahnungen ernst genommen, das österreichische Bundesland heute tagsüber weiträumig zu umfahren. Es bleibt abzuwarten, wie sich die Lage entwickelt. Möglicherweise rollt die Verkehrslawine erst, wenn die Sperre aufgehoben ist. Aus Matrei am Brenner, Matthias Röder.
1: Die FDP vollzieht nach einer Serie von Wahlniederlagen einen personellen Neuanfang. Ein Bundesparteitag in Berlin wählt an diesem Wochenende die komplette Führung neu. Einziger Bewerber für den FDP-Vorsitz ist der bislang noch stellvertretende Parteichef Wolfgang Kubicki. Wer mehr als 100.000 Euro im Jahr verdient, muss sich an der Unterbringung seiner Eltern im Pflegeheim beteiligen. Nach Ansicht des CDU-Politikers Albert Stegemann sollte diese Einkommensgrenze abgesenkt werden. Erwachsene Kinder sollen also früher zahlen, sagt der Unionsfraktionsvize der Neuen Osnabrücker Zeitung.
3: Für einen Heimplatz müssen Senioren immer mehr aus eigener Tasche zahlen. Reichen Einkommen und Vermögen nicht aus, springt das Sozialamt ein. Kinder von Pflegebedürftigen müssen sich ab einem Jahresbruttoeinkommen von mehr als 100.000 Euro beteiligen. CDU-Politiker Stegemann spricht von Willkür und will auch Menschen, die weniger verdienen, zur Kasse bitten. Zuvor hatte er schon mit der Forderung für Wirbel gesorgt, Heimbewohner sollten gegebenenfalls erst ihr Haus oder ihre Wohnung verkaufen müssen, bevor die Gemeinschaft zahlt. Katrin Müller, Nachrichtenredaktion.
1: Auf der dänischen Insel Anholt haben die Arbeiten am Kadaver des Timmy genannten Buckelwals begonnen. Im Livestream war zu sehen, wie ein Fahrzeug das Tier mit einem Seil aus dem flachen Wasser etwas weiter an Land zog. Wie weit der verwesende Wal gezogen werden soll, ist noch nicht klar. Kommende Woche soll der Kadaver dann direkt am Strand untersucht werden.
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6: Und los geht's in den Dienstag nach Pfingsten hier in der Fernfahrershow. Die Schifffahrt steckt weiter im Krisenmodus. Hapag-Lloyd warnt vor anhaltenden Problemen im Nahen Osten mit teuren Umwegen und steigenden Transportkosten. Außerdem, der Führerschein soll in Deutschland günstiger und einfacher werden. Weniger Prüfungsfragen, mehr digitaler Unterricht und flexiblere Fahrstunden sind geplant. Und wir schauen auf eine mögliche Klimarevolution für Frachtschiffe. Forschende haben eine neue Technik für Ammoniakmotoren entwickelt, die den Seeverkehr deutlich sauberer machen könnte. Das sind unter anderem unsere Themen. Ich bin André Sahorn. Ich wünsche einen fantastischen Dienstag.
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1: Die Fernfahrershow heute am Dienstag. Deutschlands größte Containerreederei bleibt vorsichtig. Auch knapp 3 Wochen nach dem Beginn des Irankriegs sieht Hapag-Lloyd noch lange keine Entwarnung für die Schifffahrt im Nahen Osten. Konzernchef Rolf Happen-Jansen sagte auf der Hauptversammlung, die Probleme werden die Branche wohl noch mehrere Quartale beschäftigen. Vor allem die wichtigen Handelsrouten bleiben ein großes Thema. Der Suezkanal wird wegen der Gefahr von Angriffen durch Houthi-Rebellen weiterhin gemieden und seit Beginn des Irankriegs ist zusätzlich die Straße von Hormus blockiert, eine der wichtigsten Öl- und Handelsrouten weltweit. Die Folge, viele Reedereien müssen ihre Schiffe auf deutlich längere Strecken schicken. Das kostet Zeit, Treibstoff und vor allem Geld. Laut Hapag-Lloyd laufen etwa 5% des weltweiten Transportvolumens der Reederei normalerweise durch die Straße von Hormus. Die Auswirkungen bekam das Unternehmen schon im ersten Quartal zu spüren. Beim operativen Ergebnis rutschte die Hapag-Lloyd sogar in die roten Zahlen. Neben den Konflikten spielten auch Unwetter eine Rolle. Immerhin gibt es bei den Abläufen inzwischen leichte Entspannung. Laut Unternehmensführung konnten viele Containerstaus inzwischen abgebaut werden. Auch Häfen in der Region arbeiten wieder. Transporte werden teilweise über Land oder mit kleineren Zubringerschiffen organisiert. Trotzdem bleibt die Lage angespannt und wie stark sich die Krise am Ende von Frachtraten, Nachfrage und Preise auswirkt, ist weiter völlig offen.
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1: Der Dienstag hier in der Fernfahrershow. Der Führerschein könnte in Deutschland bald günstiger und einfacher werden. Das Bundeskabinett hat eine Reform auf den Weg gebracht, die Fahrschülerinnen und Fahrschüler finanziell entlasten soll. Verkehrsminister Patrick Schnieder sagt, Mobilität dürfte kein Luxus sein. Viele zahlen heute mehrere tausend Euro für den Führerschein. Das wolle die Bundesregierung ändern, ohne bei der Sicherheit Abstriche zu machen. Geplant sind deshalb mehrere Neuerungen. Fahrschule sollen künftig deutlich mehr digitalen Unterricht anbieten dürfen. Außerdem sollen sie freier entscheiden können, wie sie ihren Unterricht gestalten. Auch die theoretische Prüfung wird entschlackt. Der Fragenkatalog mit aktuell mehr als 1.100 Fragen soll um rund ein Drittel reduziert werden. Ziel ist, die Prüfung übersichtlicher und praxisnäher zu machen. Bei den Fahrstunden soll es ebenfalls flexibler werden. Für Sonderfahrten, also etwa Nachtfahrten oder Fahrten auf der Autobahn, sollen die starren Vorgaben wegfallen. Und auch die praktische Fahrprüfung soll künftig etwas kürzer dauern. Zusätzlich plant die Bundesregierung mehr Transparenz bei Fahrschulen. Künftig sollen Preise und Erfolgsquoten aller Anbieter online veröffentlicht werden. Fahrschüler können daher besser vergleichen. Bis die Reform tatsächlich gilt, dauert es aber noch etwas. Der Gesetzentwurf geht jetzt an den Bundestag und Bundesrat. Und wenn alles nach Plan läuft, sollen die neuen Regeln Anfang 2027 in Kraft treten.
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Die Fernfahrershow heute am Dienstag. Die Schifffahrt könnte künftig deutlich klimafreundlicher werden, dank einer neuen Technologie für Ammoniakmotoren. Forschende aus China und Schweden haben ein Verfahren entwickelt, das eines der größten Probleme beim Einsatz von Ammoniak lösen soll. Die internationale Schifffahrt verursacht enorme Mengen an Treibhausgasen. Noch immer fahren die meisten Frachter mit Schweröl, zuverlässig, aber extrem klimaschädlich. Deshalb sucht die Branche seit Jahren nach alternativen Kraftstoffen. Als große Hoffnung gilt grünes Ammoniak. Der Vorteil: bei der Verbrennung entsteht kein CO2, weil Ammoniak

0: ein Forschungsteam der Tianjin University und der Lund University meldeten jetzt aber einen Durchbruch. Die Wissenschaftler haben ein neues Verfahren entwickelt, das den Namen TACI trägt, kurz für Terminal Atmosphere Compression Ignition. Damit soll sich Ammoniak deutlich stabiler und sauberer verbrennen lassen. Ziel ist, Motoren effizienter zu machen und gleichzeitig Emissionen zu senken. Die Ergebnisse wurden jetzt im Fachjournal Engineering Energy veröffentlicht. Experten sehen darin einen möglichen wichtigen Schritt für klimafreundliche Frachtschiffe, auch wenn es wohl noch einige Jahre dauern würde, bis die Technik im großen Stil auf den Weltmeeren eingesetzt wird.
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1: Ich bin Uli Reitinger. Wegen der Brennersperre in Österreich und Italien hat Südtirol die Aufmerksamkeit des Zivilschutzes erhöht. Das sagte der Chef der Agentur für Bevölkerungsschutz, Klaus Unterweger, dem Sender RAI Südtirol. Die Verkehrspolizei hat ihre Präsenz außerdem deutlich verstärkt. Von unnötigen Reisen wurde dringend abgeraten und offenbar haben diesen Appell viele Menschen gehört, denn kurz vor der Sperrung der Brenner Autobahn und aller Nebenstraßen spricht der Autofahrerclub ÖAMTC von einer überraschend entspannten Verkehrslage. Die FDP steckte in einer tiefen Krise. Bei der Bundestagswahl im Februar vergangenen Jahres flog sie aus dem Bundestag. Und die Liberalen sitzen auch nur noch in 6 der 16 Landesparlamente. Mit einem neuen Vorsitzenden soll es nun wieder aufwärts gehen. Beim Parteitag in Berlin soll heute der bisherige Vize, Wolfgang Kubicki, zum neuen Chef gewählt werden.
2: Die FDP setzt jetzt auf Erfahrung und Einigkeit, denn einen Gegenkandidaten hat der 74-jährige bisherige Vize Wolfgang Kubicki nicht. Sowohl noch Parteichef Dürr als auch der FDP-Vorsitzende in NRW Höhne wollten keine Kampfkandidatur gegen den erfahrenen Politprofi und ehemaligen Bundestagsvizepräsidenten. Zwar scheint die FDP in Umfragen schon ein bisschen von Kubickis Bekanntheit zu profitieren, trotzdem 66% glauben in einer Forsa-Umfrage nicht daran, dass er die Liberalen zurück in den Bundestag führt. Aus Berlin, Thomas Thonfeld.
1: Zu viel Zeit vor dem Tablet oder dem Smartphone kann sich negativ auf die Entwicklung von Kindern auswirken. Darauf weisen Experten immer wieder hin. Familienministerin Prien bringt nun gesetzliche Regelungen bei der Begrenzung der Bildschirmzeit von kleinen Kindern ins Spiel. Sie äußerte sich dazu in der Welt am Sonntag.
3: Bunte Figuren, lustige Sounds, kleine Kinder lieben das, sind mit den hektischen Bildern aber schnell überfordert. Nach Meinung von Familienministerin Prien sollten unter Dreijährige überhaupt keinen Kontakt zu digitalen Endgeräten haben. Der Staat sollte zwar nicht in Kinderzimmer hineinregieren, die Ministerin will aber über eine gesetzliche Regelung zur Begrenzung der Bildschirmzeit nachdenken. Katrin Müller, Nachrichtenredaktion.
1: Auf der dänischen Insel Anholt ist der Kadaver des Timmy genannten Buckelwals an Land gebracht worden. Ein Fahrzeug zog das Tier mit einem Seil langsam aus dem flachen Wasser auf den Strand. Kommende Woche soll der Kadaver dann direkt am Strand untersucht werden.
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6: Und weiter geht's in die zweite Stunde und wir bleiben beim Thema nachhaltige Mobilität. Wasserstoff könnte künftig auch an Flughäfen eine größere Rolle spielen, allerdings erstmal am Boden statt in der Luft. Eine neue Studie sieht Chancen vor allem bei Fahrzeugen und Geräten auf dem Vorfeld, also etwa bei Gepäcktransport oder Flugzeugabfertigung. Gleichzeitig warnen Forschende aber vor hohen Kosten und einem langen Weg bis hin zum breiten Einsatz im Flugverkehr. Außerdem gehen wir nach Wien. Die österreichische Hauptstadt hat einen großen Masterplan für klimafreundliche Lieferverkehre beschlossen. Geplant sind mehr E-Lkw und Lastenräder, öffentliche Paketboxen, bessere Ladeinfrastruktur und langfristig sogar emissionsfreie Lieferzonen. Ziel ist, den Wirtschaftsverkehr sauberer, leiser und effizienter zu machen. Da schauen wir auch mal ganz kurz drauf. Ich bin André Sahorn und ich wünsche euch einen fantastischen Dienstag.
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1: Der Dienstag hier bei ET Radio, dein Eurotransport Radio. Wasserstoff könnte künftig auch an Flughäfen eine wichtige Rolle spielen, allerdings wohl nicht so schnell direkt im Flugzeug. Zu diesem Ergebnis kommt eine Studie des Fraunhofer Instituts für Materialfluss und Logistik im Auftrag des Bundesverkehrsministeriums. Die Analyse zeigt, während Autos und Lkw bei der Dekarbonisierung schon weiter sind, steckt die Luftfahrt noch mitten im Umbruch. Wasserstoffflugzeuge gelten als Zukunftstechnologie, sind aber technisch noch längst nicht serienreif. Kurzfristig sehen die Forschenden deshalb vor allem Chancen am Boden, also im sogenannten Vorfeldbetrieb an Flughäfen. Gemeint sind zum Beispiel Fahrzeuge und Geräte, die Flugzeuge abfertigen, Gepäck transportieren oder Maschinen bewegen. Hier könnte gasförmiger Wasserstoff schon in den nächsten Jahren eingesetzt werden. Erste Pilotprojekte seien grundsätzlich machbar. Allerdings warnen die Experten auch, allein damit lässt sich nur eine teure Wasserstoffinfrastruktur an Flughäfen wirtschaftlich kaum betreiben. Hinzu kommen hohe Investitionskosten und bislang nur wenige serienreife Fahrzeuge. Bundesverkehrsminister Patrick Schnieder spricht trotzdem von einer wichtigen Weichenstellung. Flughäfen könnten künftig gemeinsam mit Logistikunternehmen, Bussen und Industrieanlagen regionale Wasserstoffnetzwerke bilden. Die Studie macht aber klar, der Wandel wird kein schneller Sprint, sondern ein langfristiger Umbau des gesamten Systems Luftverkehr. Bis Wasserstoff im großen Stil im Flugverkehr ankommt, dürften also noch ein paar Jahre vergehen.
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1: Die Fernfahrershow am Dienstag und wir gehen nach Österreich. Wien will seinen Lieferverkehr deutlich klimafreundlicher machen und hat dafür jetzt einen großen Masterplan beschlossen. Ziel ist es, die urbane Logistik effizienter, sauberer und leiser zu machen. Hinter den sogenannten Masterplan Urbane Logistik stehen die Stadt Wien, die Wirtschaftskammer und die Wiener Stadtwerke. Hintergrund: der Wirtschaftsverkehr verursacht inzwischen bis zu 20% des gesamten Verkehrsaufkommens in der österreichischen Hauptstadt. Der Plan setzt auf drei Grundideen: Verkehr vermeiden, Transporte auf umweltfreundlichere Lösungen verlagern und bestehende Abläufe verbessern. Konkret sollen zum Beispiel mehr E-Lastenräder und andere emissionsfreie Fahrzeuge auf der sogenannten letzten Meile eingesetzt werden, also direkt bei der Zustellung an die Haustür. Außerdem plant Wien ein dichtes Netz öffentlicher Paketboxen. Die sogenannten Smart Locker sollen im Hausschlapfenradius erreichbar sein, also bequem zu Fuß. Dadurch sollen erfolglose Zustellungen und unnötige Fahrten reduziert werden. Geprüft werden auch sogenannte Zero-Emissionszonen für Lieferverkehre. Dort dürfen dann langfristig nur noch emissionsfreie Fahrzeuge unterwegs sein. Zusätzlich will Wien die Ladeinfrastruktur für E-Nutzfahrzeuge ausbauen, Ladezonen besser organisieren und sogar Wasserwege sowie den Schienengüterverkehr stärker nutzen. Besonders belastete Stadtteile sollen eigene Bezirkslogistikkonzepte bekommen. Als erstes der historische erste Wiener Bezirk. Die Stadt sieht den Plan als langfristigen Umbau der urbanen Lieferlogistik. Wien könnte damit zu einem europäischen Vorbild für nachhaltigen Wirtschaftsverkehr werden.
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2: Grüßt euch zusammen, mein Name ist Martin Huttinger. Mein Tipp ist heute: die Zahl der Lkw-Unfälle auf Parkplätzen und Rasthöfen entlang der Autobahnen nimmt zu. Kontrolliert deshalb euer Fahrzeug vor Fahrtbeginn und nach jeder Pause auf Risse in der Plane, beschädigte Verplombungen oder sonstige Schäden bzw. Veränderungen, auf Diesellachen unter dem Fahrzeug und auf den Füllstand im Dieseltank und auf Beschädigungen an Schlössern. Wenn ihr einen Schaden feststellt, meldet diesen umgehend der Polizei in Deutschland unter der Notrufnummer 110 und beachtet bitte folgende Hinweise. Fasst nach Möglichkeit nichts an und verändert nichts am Fahrzeug. Lasst euch bei Sprachproblemen vom Personal der Tank- oder Raststätte oder von anderen Fahrzeugführern helfen. Merkt und notiert euch Fakten zu verdächtigen Personen wie Bekleidung, Größe, sonstige Merkmale und zu Fahrzeugen wie Kennzeichen, Typ, Farbe und Fahrtrichtung. Übrigens, Fernfahrer-Stammtisch an jedem ersten Mittwoch an der A4 bei Bautzen auf dem Rasthof Oberlausitz Nordseite. Fernfahrer-Stammtisch, Beginn ist jeweils um 18 Uhr.
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0: Die Fernfahrershow heute am Dienstag und Dienstag ist Transport im Netztag und heute hat Jochen Diekmann den Sprecher des BGL zu Gast. Professor Dirk Engelhardt vom Bundesverband Güterkraftverkehr, Logistik und Entsorgung.
1: Das ist natürlich eine sehr provokante Frage. Wir vertreten deutlich mehr Unternehmen. Zwischen 20% und 30% ist der Organisationsgrad. Aber es ist trotzdem noch Luft nach oben und deswegen werben wir auch weiter für Mitglieder.
2: Für Außenstehende ist es sehr schwer zu verstehen, dass es ja so viele verschiedene Verbände gibt. Den DSLV und dann noch, ach, Sie kennen die alle besser als ich. Wie ist das Verhältnis zu den anderen Verbänden? Sind das Konkurrenten oder haben Sie sich das so aufgeteilt mit den Zuständigkeiten?
1: Also es gibt natürlich Branchenverbände für die unterschiedlichsten Interessensgruppen. Zum Beispiel der DSLV vertritt ganz viel Spediteure, also Großunternehmen, die unsere Mitglieder als Frachtführer einsetzen. Die sind aber auch zuständig für die Seefracht und den Eisenbahnverkehr und für die Luftfracht. Wir kümmern uns ausschließlich um den Straßengüterverkehr, also um die Mittelständler, die einen eigenen Fuhrpark haben. Wir haben aber mit allen Logistik- und Transportverbänden in Deutschland und Europa ein gutes partnerschaftliches Verhältnis und wir tauschen uns auch in vielen Bereichen aus.
0: Also Transport im Netz heute von 13 bis 15 Uhr und am Freitag von 10 bis um 12 und am Montag von 16 bis 18 Uhr. Transport im Netz, also immer wieder interessant. Das war's mit der Fernfahrershow für heute, für den Dienstag. Morgen am Mittwoch hören wir uns wieder und das wieder frisch ab 7. Ich bin André Sahorn. Ich wünsche euch einen schönen Dienstag.
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1: Ich bin Uli Reitinger. Die Komplettsperre des Brennerpasses für den Transitverkehr ist in Kraft getreten. Auf österreichischer Seite soll sie bis 19 Uhr, auf italienischer Seite bis 20 Uhr dauern. Sie gilt für die Brenner Autobahn und sämtliche Nebenstrecken. Anlass der Sperre ist eine Protestaktion der österreichischen Gemeinde Gries gegen die Belastungen durch den starken Verkehr. Frage an unseren Österreich-Korrespondenten Matthias Röder. Er ist vor Ort in Matrei am Brenner. Wie argumentieren die Demonstranten?
2: Die Menschen in der Region empfinden mittlerweile die tägliche Verkehrsflut, die sich auf der Autobahn, aber eben auch auf der Bundesstraße und den Nebenstrecken über den Brenner quält, als nicht mehr erträglich. Da geht es um Lärm, aber auch um Feinstaub und auch die Sorge, dass selbst Rettungsdienste an manchen Tagen angesichts der Staus kaum mehr durchkommen. Die Demonstration und die dadurch von den Behörden verhängte Blockade sollen ein Signal sein, dass es so nicht mehr weitergehen kann.
1: Matthias Röder in Matrei am Brenner, vielen Dank. Am Flughafen München hat nach einer mutmaßlichen Drohnensichtung am Morgen der Flugverkehr für etwa eine Stunde stillgestanden. Zwei Piloten hatten laut Bundespolizei eine verdächtige Wahrnehmung gemacht. Bei der Überprüfung war unter anderem ein Polizeihubschrauber im Einsatz, aber es wurde nichts gefunden. Mit scharfer Kritik an der schwarz-roten Bundesregierung hat sich SPD-Chef Christian Dürr von der Spitze seiner Partei verabschiedet. Bei der Eröffnung des Bundesparteitags in Berlin warf er Union und SPD eine maßlose Schuldenpolitik und fehlenden Reformwillen vor. Am Nachmittag wählt der Parteitag einen neuen FDP-Vorsitzenden. Es kandidiert nur Wolfgang Kubicki. Und noch zum Fußball. Der FC Arsenal ist nur noch einen Schritt vom größten Erfolg der Vereinsgeschichte entfernt. Im Champions-League-Finale treffen die Londoner am Abend in Budapest auf Titelverteidiger Paris Saint-Germain.
3: Der englische Fußballmeister trifft auf den französischen. Nach dem ersten Premier League-Titel seit über 20 Jahren will der FC Arsenal nun zum ersten Mal den Europapokal gewinnen. Nur einmal standen die Londoner im Finale. Vor genau 20 Jahren verloren sie gegen den FC Barcelona. Arsenal-Profi Kai Havertz weiß, wie es sich anfühlt, die Champions League zu gewinnen. 2021 schoss er im Finale das Siegtor für den FC Chelsea. Aus London, Philipp Detlefs.
1: Anpfiff ist bereits um 18 Uhr.
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1: Ich bin Uli Reitinger. Die Komplettsperre des Brennerpasses für den Transitverkehr ist seit 11 Uhr in Kraft. Die Sperre dauert auf österreichischer Seite bis 19 Uhr, auf italienischer Seite bis 20 Uhr. Sie gilt für die Brenner Autobahn und sämtliche Nebenstrecken. Anlass der Sperre ist eine Protestaktion auf der Brenner Autobahn. Dort wollen Bewohner der Region gegen die Verkehrsflut demonstrieren. Die Polizei ruft dazu auf, Tirol weiträumig zu umfahren. Wer mehr als 100.000 Euro im Jahr verdient, muss sich an der Unterbringung seiner Eltern im Pflegeheim finanziell beteiligen. Nach Ansicht des CDU-Politikers Albert Stegemann sollte diese Einkommensgrenze abgesenkt werden. Erwachsene Kinder sollen also entsprechend früher zahlen. Das fordert Stegemann, der Fraktionsvize der Union, in der Neuen Osnabrücker Zeitung.
2: Für einen Heimplatz müssen Senioren immer mehr aus eigener Tasche zahlen. Reichen Einkommen und Vermögen nicht aus, springt das Sozialamt ein. Kinder von Pflegebedürftigen müssen sich ab einem Jahresbruttoeinkommen von mehr als 100.000 Euro beteiligen. CDU-Politiker Stegemann spricht von Willkür und will auch Menschen, die weniger verdienen, zur Kasse bitten. Zuvor hatte er schon mit der Forderung für Wirbel gesorgt, Heimbewohner sollten gegebenenfalls erst ihr Haus oder ihre Wohnung verkaufen müssen, bevor die Gemeinschaft zahlt. Katrin Müller, Nachrichtenredaktion.
1: Auf der dänischen Insel Anholt wurde der Kadaver des Timmy genannten Buckelwals nun an Land gebracht. Ein Fahrzeug zog den Wal mit einem Seil aus dem flachen Wasser langsam auf den Strand. Am kommenden Donnerstag soll der Kadaver dann direkt am Strand untersucht werden.
3: Es war eine mühsame Aktion, denn die Arbeiter am Strand hatten vor allem ein Ziel, dass der Wal heile bleibt. Gar nicht so einfach bei einem so riesigen Tier mitten im Verwesungsprozess. Aber es gelang. Unter den Augen von so einigen Schaulustigen. Eine Absperrung soll verhindern, dass sie dem Wal zu nahe kommen. Nun liegt das streng riechende Tier in der Sonne am Strand und das Warten auf die Obduktion hat begonnen. Aus Skandinavien, Julia Weschenbach.
1: Glücklicher Ausgang eines tagelangen Dramas. Die restlichen vier in einer überfluteten Höhle in Laos eingeschlossenen Goldsucher sind wieder frei und in Sicherheit. Sie schafften es am Nachmittag alleine, sich aus dem Berg zu befreien. Zusammen mit einem bereits gestern Abend geretteten Mann waren die vier seit rund 10 Tagen in einer Kammer eingeschlossen.
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4: Hallo liebe Kopfhörer, hier ist wieder Jochen Diekmann, Transport im Netz und ich habe heute einen sehr prominenten Gast, Herrn Professor Dr. Dirk Engelhardt. Guten Tag.
5: Hallo, freue mich, dass ich heute Gast sein darf.
4: Für was genau sind Sie Professor?
5: Ich bin Professor für Logistik an verschiedenen Universitäten und lehre Transportlogistik an der WU Wien, an der FAU in Erlangen-Nürnberg und an verschiedenen weiteren Universitäten, auch an der Probatis.
4: Und was genau ist Ihr Titel beim BGL?
5: Beim BGL bin ich Vorstandssprecher, also für die Geschicke des BGLs mit meinen Kolleginnen und Kollegen verantwortlich.
4: Das ist der Bundesverband für Logistik und Entsorgung, habe ich es richtig gesagt?
5: War fast ganz richtig. Bundesverband Güterkraftverkehr, Logistik und Entsorgung, jawohl.
4: Transport im Netz, wir sprechen uns noch.
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0: Transport im Netz, zu Gast Professor Dirk Engelhardt, Vorstandssprecher vom BGL. Wen vertritt der BGL?
1: Ja, wir sind die Interessensvertretung der mittelständischen deutschen Transportunternehmen. Das heißt, bei uns sind die Mitglieder, die einen eigenen Fuhrpark haben, die also jeden Tag auf Deutschlands Straßen die Transporte für die Bevölkerung durchführen.
0: Ist der Organisationsgrad genauso gering wie bei den Fahrern, sodass sie nur 5% aller Unternehmen vertreten, oder ist der etwas höher?
1: Das ist natürlich eine sehr provokante Frage. Wir vertreten deutlich mehr Unternehmen. Zwischen 20% und 30% ist der Organisationsgrad, aber es ist trotzdem noch Luft nach oben und deswegen werben wir auch weiter für Mitglieder.
0: Für Außenstehende ist es sehr schwer zu verstehen, dass es ja so viele verschiedene Verbände gibt. Den DSLV und dann noch, ach, Sie kennen die alle besser als ich. Wie ist das Verhältnis zu den anderen Verbänden? Sind das Konkurrenten oder haben Sie sich das so aufgeteilt mit den Zuständigkeiten?
1: Also es gibt natürlich Branchenverbände für die unterschiedlichsten Interessensgruppen. Zum Beispiel der DSLV vertritt ganz viel Spediteure, also Großunternehmen, die unsere Mitglieder als Frachtführer einsetzen. Die sind aber auch zuständig für die Seefracht und den Eisenbahnverkehr und für die Luftfracht. Wir kümmern uns ausschließlich um den Straßengüterverkehr, also um die Mittelständler, die einen eigenen Fuhrpark haben. Wir haben aber mit allen Logistik- und Transportverbänden in Deutschland und Europa ein gutes partnerschaftliches Verhältnis und wir tauschen uns auch in vielen Bereichen aus.
0: Und der Verband, ist das wie ein Verein organisiert, wo Sie jedes Jahr praktisch Vorstandswahlen haben?
1: Wir sind ein eingetragener Verein, aber wir haben nicht jedes Jahr Vorstandswahlen. Also die Vorstandsposition zum Beispiel von mir, die ist gesetzt, die wird nicht gewählt. Aber wir haben gewisse Gremien, die alle 3 Jahre, manche alle 5 Jahre neu gewählt werden.
0: Was ist genau die Aufgabe des BGL, die Vertretung nach außen?
1: Der BGL ist gegründet worden nach dem Zweiten Weltkrieg mit der Zielsetzung der Transportunternehmer. Wir brauchen eine Interessensvertretung gegenüber der Politik. Deswegen hat der BGL heute auch 3 Dienstsitze. Der Hauptsitz ist in Frankfurt. Wir haben ein Büro in Berlin und ein Büro in Brüssel. Von den Standorten Berlin und Brüssel kümmern wir uns einmal um die Bundespolitik in Berlin und um die Europapolitik in Brüssel und versuchen, die Interessen der Transportbranche dort zu hinterlegen.
0: Wie man genau die Lobbyarbeit macht, darüber machen wir gleich mal eine ganze Runde. Aber das heißt, Sie machen auch Öffentlichkeitsarbeit für Transport und für den bösen LKW. Der BGL ist, glaube ich, der Vater des Brummi, ne?
1: Es gibt den bösen LKW nicht. Über 85% der Güter in Deutschland werden auf der Straße, also mit dem LKW transportiert. Der sichert unsere tägliche Versorgung. Und jawohl, der Brummi wurde vom BGL entwickelt. Das ist unser Branchenzeichen. Wir lieben den Brummi, wir stehen zum Brummi. Und wir versuchen auch der Bevölkerung klarzumachen, dass es ohne Brummi einfach nicht funktioniert. Deswegen haben wir auch eine Kampagne, Ich fahr für dich, die immer weiter an Zuspruch gewinnt. Und wir sind sehr daran interessiert, dass auch bei jedem, der nicht mit der Branche zu tun hat, klar wird, ohne LKW ist das Supermarktregal leer.
0: Das ist aber eine große Aufgabe, da haben Sie noch viel vor sich.
1: Ja, ich will ja auch noch ein paar Jahre arbeiten und natürlich haben wir vor, und das geht auch nur gemeinsam mit unseren Mitgliedsunternehmen, mit unseren Landesverbänden, und das wird auch eine Aufgabe für die nächsten Jahre, Jahrzehnte sein, aber ich glaube, wir sind auf einem ganz guten Weg.
0: Denn es gibt keinen bösen LKW, aber das wissen nicht alle.
1: Viele sehen den LKW immer nur auf der Autobahn, der für den Stau verantwortlich ist. Die wenigsten denken so weit und sagen, der hat vielleicht meine Online-Bestellung gerade geladen oder der hat mein Getränk, das ich gerade im Getränkemarkt kaufen will, oder meinen Abendeinkauf oder Wocheneinkauf gerade auf der Ladefläche. Und das müssen wir bewusst machen, weil, wie eben schon gesagt, über 85% der Güter werden mit dem LKW transportiert. Und das wird in den nächsten Jahren noch zunehmen. Bis 2051 wird die Transportleistung auf der Straße um 54% zunehmen. Wir sind also alle gut beraten, dass wir den LKW nicht als den Feind, sondern als unseren Unterstützer wahrnehmen.
0: Transport im Netz, wir sprechen uns noch.
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0: ET-Radio, dein Euro-Transport-Radio, Transport im Netz, zu Gast Professor Dirk Engelhardt. Sie sagten, der Lkw-Verkehr wird um 54% zunehmen innerhalb der nächsten wie viele Jahre?
1: Also es gibt eine ganz aktuelle Prognose vom Verkehrsministerium, die startet 2019 und endet 2051. Und da sagt die Prognose, der Straßengüterverkehr wird in der Transportleistung, also Gewicht mal zurückgelegte Entfernung in Tonnenkilometern, um 54% zunehmen.
0: Jetzt sage ich mal ganz doof, das geht doch gar nicht. So viel Platz haben wir doch gar nicht auf. Ich meine jetzt gar nicht mal nur Parkplätze, sondern auch wenn die fahren. Ist da irgendwo mal eine Grenze oder soll das einfach jedes Jahr um 5-10% wachsen? Wir wissen alle, die Verkehrsdichte hat in den letzten 20 Jahren enorm zugenommen. Jeder Fahrer weiß das.
1: Also der größte Engpass wird wirklich der Fahrer sein. So, nur auf der anderen Seite müssen wir uns alle mal in die eigene Nase greifen. Wir bestellen immer mehr online, wir bestellen Lieferdienste für unser Abendessen.
0: Entschuldigung, dass ich Sie da unterbreche, aber ob man online bestellt oder im Geschäft kauft, macht keinen Unterschied. Vorher haben die LKWs das zum Geschäft gebracht, jetzt bringen sie es halt auch noch den letzten Kilometer zur Haustür. Das macht für die Warenmenge keinen Unterschied.
1: Das macht einen gewaltigen Unterschied. Ob ich eine Komplettladung mit einem LKW zum Supermarkt fahre, wo es dann vom Endverbraucher abgeholt wird, oder ich fahre eine Direktlieferung mit dem LKW zu einem Endkunden. Das erhöht die Transportintensität immens. Von daher macht es einen Unterschied. Die Menge in Summe ist zwar gleich, aber die Intensität wird deutlich erhöht. Wir werden also einen Mix an Fahrzeugen haben. Wir werden noch mehr Fahrpersonal brauchen, das wir heute schon nicht haben. Und auf der anderen Seite gerade die Flexibilität des LKWs und die schnelle Lieferung bedingt auch noch mehr Straßengüterverkehr. Das heißt, deswegen geht auch diese Prognose, die ich eben erwähnt habe, davon aus, dass es auf der Wasserstraße stagniert. Die Schiene wird weniger zunehmen, nur um 30%. Und deswegen ist es so wichtig, in die Straße zu investieren. Wenn wir das nicht machen, haben wir dort genau die gleichen Probleme, wie wir sie heute auf dem Schienennetz haben.
0: Naja, man könnte ja auch zum Beispiel sagen, dass der Zulieferer für Volkswagen nicht in Zagreb die Autotüren montiert, sondern in der Nähe von Baunatal. Dann würden Transporte einfach, wenn Transporte teurer würden, würde sich das dadurch reduzieren und trotzdem könnte man eine Menge Geld verdienen.
1: Transporte werden teurer werden und auch das sogenannte Local Sourcing, also das Einkaufen von Dienstleistungen oder Vorprodukten in der Region, wird auch zunehmen. Davon bin ich überzeugt. Das wird sich in Zukunft gar nicht mehr darstellen lassen, über weite Strecken Transporte durchzuführen, die ich auch anders realisieren kann, weil schlichtweg die Menge und der Fahrermangel das Ganze begrenzen werden.
0: Aber selbst wenn wir bei uns Öl finden würden, so viele Parkplätze kann man doch gar nicht bauen, wie es jedes Jahr mehr LKWs gibt.
1: Das ist so. Das Problem kennen wir auch. Es fehlen über 40.000 Parkplätze in Deutschland. Die BAST-Studie von der Bundesanstalt für Straßenwesen sagt 20.000. Da werden aber die Nichtbelegten mit den Überbelegten verrechnet. Wir gehen von 40.000 Fehlenden aus. Und deswegen sind wir auch als BGL selbst aktiv. Wir kümmern uns darum, dass zum Beispiel bei neuen Gewerbegebieten Lkw-Stellplätze ausgewiesen werden müssen. Wir kämpfen dafür, dass das STEP-Programm, also ein Förderprogramm für private Stellplätze, reaktiviert wird. Wir stellen jetzt auf dem Truck Grand Prix eine Lösung vor, nennen wir Sunny Tower, wo auf dem Beifahrersitz eine Waschmöglichkeit, eine Toilette verbaut wird, damit die Fahrzeuge autark werden, damit die Fahrerinnen und Fahrer eine Möglichkeit haben. Und nur alle Maßnahmen helfen ein Stück weit, um die Not zu lindern.
0: Also Sie halten das Problem für lösbar, theoretisch?
1: Theoretisch ist es lösbar, aber ich gehe einfach davon aus, es wird einen riesen Knall geben, dass allein der Fahrermangel und die Altersstruktur wird dazu führen, dass Transport genauso knapp wird wie heute schon die eine oder andere Handwerksdienstleistung.
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0: Transport im Netz, Professor Dirk Engelhardt, Sie sagten eben der Sunny-Tower für Lkw-Fahrer, der auf dem Truck Grand Prix vorgestellt wird. Was ist das bitte?
1: Das ist noch eine Premiere, deswegen kann ich nicht im Detail darauf eingehen, sondern eine Lösung, die wir gemeinsam mit Mercedes-Kunstmann und einem Wohnmobilhersteller realisieren. Eine Möglichkeit, dass der Fahrer eine neueste Campingtoilette, eine Trockentoilette, eine Waschmöglichkeit mit Frischwasser und Abwasser im Fahrzeug verbauen kann, ohne viel Platz zu verlieren. Anstelle des Beifahrersitzes wird auch auf dem Beifahrersitz Schienen montiert, damit der Fahrer, die Fahrerin, egal wo sie abends zum Stehen kommt, ob es im Gewerbegebiet ist oder an einem nicht bewirtschafteten Parkplatz seine eigene sanitäre Einrichtung mit an Bord hat.
0: Steht der BGL auch in Kontakt mit Tank und Rast und den Autohöfen, was so Servicequalität betrifft?
1: Natürlich tun wir das. Jeder, der beim BGL Mitglied ist, kann bei Tank und Rast über den BGL die Brummi-Karte bekommen. Mit der Brummi-Karte können Sie die Sunny-Fair-Anlagen bei 95% aller Tank- und Rastbetriebe kostenfrei nutzen. Das heißt, jeder Fahrer sollte mit seinem Chef reden, dass er Mitglied beim BGL wird. Toilettennutzung, Duschennutzung kostenfrei. Das ist eine gelebte Kooperation mit Tank und Rast. Und der BGL macht auch die politische Arbeit zusammen mit der FEDA, mit dem Verband Deutscher Autohöfe. Und wir sind mit FEDA gerade im Dialog, ob wir nicht dieselbe kostenfreie Dienstleistung an den großen Autohöfen für die Fahrerinnen und Fahrer anbieten können.
0: Anderes Problem sind die Industriegebiete, wo wir viele Parkplätze hätten. Die werden aber dann immer mit Steinen blockiert. Dann heißt es ja, die Fahrer müllen alles voll. Man könnte ja auch öffentliche Toiletten aufstellen. Also da wäre ja eigentlich auch eine ganze Menge Luft nach oben, wenn man da noch mehr Parkraum nutzen könnte.
1: Auch dafür kämpfen wir. Wir haben zum Beispiel in der Corona-Zeit in ganz Deutschland zusammen mit dem Verkehrsministerium Duschen-Toilettencontainer aufgestellt, um den Fahrerinnen und Fahrern zu helfen. Natürlich auch in den Industriegebieten muss es ein Umdenken geben, aber hier auch ein klarer Appell an die Fahrerschaften. Ich war selbst viele Jahre mit 40 Tonnen unterwegs. Ich habe mir damit das ganze Studium verdient, war also selbst mal Fahrer. Es ist natürlich auch so ein bisschen die Pflicht des Fahrers, sich entsprechend zu benehmen. Ich sehe immer noch, dass Kolleginnen und Kollegen Müll aus dem Fenster werfen oder einfach tagsüber an Reifen pinkeln oder urinieren. Das hängt natürlich, geht das einher mit der Akzeptanz unserer Branche. Und da muss sich jeder an die eigene Nase greifen.
0: Ein anderes Problem, Softskill, ist die Behandlung an den Ladestellen. Was willst du? Ich habe dann immer gesagt, ich will nichts von Ihnen, ich habe was für Sie. Wartezeiten, was geht da an Kapital kaputt? Hat der BGL da irgendwelche Möglichkeiten, den Discountern mal auf die Finger zu klopfen?
1: Also wir sind da im Dialog, auch mit dem HDE, mit dem Handelsverband Deutschland, kam dort auch ein gemeinsamer Arbeitskreis, wo wir uns um die Situation der Rampe kümmern. Das funktioniert nicht immer, das ist mir durchaus bewusst, aber ich will Beispiele aus der Corona-Zeit nennen. Da gab es große Verlader, die haben in der Corona-Zeit den Fahrern ein Dixie-Häuschen auf das Werksgelände gestellt, wo wir das Ganze dann angeprangert haben.

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1: Ich bin Ursula Winkler. Die Komplettsperre des Brennerpasses für den Transitverkehr ist seit 11 Uhr in Kraft. Die Sperre dauert bis zum Abend an. Sie gilt für die Brennerautobahn und sämtliche Nebenstrecken. Der Anlass der Sperre ist eine Protestaktion auf der Brennerautobahn.
2: Die Folgen der Brennersperre für den Autoverkehr sind noch sehr überschaubar. In Tirol gibt es aktuell keinerlei Stau, weder vor dem Brenner noch an den Landesgrenzen. Und auch die Ausweichstrecken sind frei. Für die Anwohner der Brennerstrecke scheinen die autofreien Stunden eine sehr entspannte Zeit. So herrscht in der Gemeinde Brenner auf der Passhöhe eine ungewohnte Ruhe. In den Cafés sitzen fast ausschließlich bestens gelaunte Radfahrer, die den Pass diesmal ohne jeden störenden Autoverkehr bewältigt haben. Aus Matrei am Brenner, Matthias Röder.
1: Am Flughafen München hat nach einer mutmaßlichen Drohnensichtung am Morgen der Flugverkehr für etwa eine Stunde stillgestanden. Starts und Landungen seien kurz nach 9 Uhr ausgesetzt worden. Zwei Piloten hatten laut Bundespolizei eine verdächtige Wahrnehmung gemacht. Bei der Überprüfung wurde aber nichts gefunden. Tagelang waren sie in einer überfluteten Höhle in Laos eingeschlossen. Nun sind alle Goldsucher wieder frei und in Sicherheit. Die restlichen 4, die noch eingeschlossen waren, konnten sich schließlich allein aus dem Berg befreien, sagten die Retter. Auch das benachbarte Thailand hatte beim Rettungseinsatz geholfen.
3: Wie die Männer das geschafft haben, ist noch unklar. Es grenzt an ein Wunder. Josh Richard sagte mir eben, das Wasser in der Höhle sei offenbar so weit gesunken, dass sie es herausgeschafft haben, ohne tauchen zu müssen. Denn damit hatten sie überhaupt keine Erfahrung. Aber auch die Tunnel sind so eng, dass man nur Zentimeter für Zentimeter vorankommt. Die Goldsucher waren vor mehr als 10 Tagen in der Höhle von Regen und Fluten überrascht worden und kamen auch wegen eines Erdrutsches nicht mehr heraus. Ein Mann war schon gestern Abend gerettet worden. Aus Bangkok, Carola Frenzen.
1: Auf der dänischen Insel Anholt ist der Kadaver des Buckelwals Timmy an Land gebracht worden. Ein Fahrzeug zog das Tier mit einem Seil aus dem flachen Wasser langsam auf den Strand. Im Sand hinterließ der aufgeblähte Kadaver eine riesige Furche. Die dänische Umweltbehörde rief Einheimische und Badegäste dazu auf, sich dem Wal nicht zu nähern. Kommende Woche soll er dann direkt am Strand untersucht werden.
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4: Hallo liebe Kopfhörer, hier ist immer noch Transport im Netz. Zweite Runde, zweite Stunde, Professor Dr. Dirk Engelhardt. Herr Professor Engelhardt, woher kommen Sie ursprünglich?
5: Ich bin in Friedberg in Hessen groß geworden.
4: Da haben Sie es ja weit gebracht bis nach Frankfurt.
5: Muss man es immer weit bringen? Ich bin in der Region groß geworden, ich bin in der Region verwurzelt, ich fühle mich hier wohl, ich bleibe auch hier.
4: Transport im Netz. Heute geht es um den BGL, den Bundesverband für Logistik und Entsorgung und die Politik. Und in der nächsten Runde reden wir mal darüber, was Lobbyismus bedeutet und wie man lobbyiert.
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0: Transport im Netz, zu Gast Professor Dr. Dirk Engelhardt. Sie machen nun Lobbyismus in Berlin und in Brüssel. Wie macht man Lobbyismus? Also reden Sie einmal die Woche mit dem Minister und sagen dem, was der machen soll, oder wie geht das?
1: Also wir reden mit unterschiedlichsten Akteuren in der Politik. Das ist nicht nur immer der Minister, das sind oft auch die Staatssekretäre, die Abteilungsleiter, aber auch die Referatsleiter sind sehr wichtig. Und das geht auch nur, wenn man ein entsprechendes Netzwerk hat. Deswegen hat der BGL auch eine Außenstelle in Berlin. Die Berliner Außenstelle wird vom Kollegen Pawlowski geleitet, der viele Jahre im Bundestag gearbeitet hat. Unser Brüsseler Büro vom Kollegen Seile, der hat viele Jahre im Europaparlament gearbeitet.
0: Als Abgeordneter, oder?
1: Als Mitarbeiter von Abgeordneten. Und die haben entsprechende Netzwerke, das ist auch ganz wichtig, die pflegen die Netzwerke, das heißt, die sind jeden Tag mit Vertretern aus den verschiedenen Ministerien, Verkehrsministerium, Wirtschaftsministerium, Arbeitsministerium, Kanzleramt, Europäische Kommission, Europäisches Parlament in Terminen, um unsere Belange zu platzieren. Und natürlich bei vielen Terminen bin ich dann mit dabei und wir versuchen gemeinsam die Anliegen der Transportbranche nach Berlin zu tragen.
0: Machen Sie da auch mal sowas wie einen parlamentarischen Abend oder dass Sie mit den einzelnen Parteien reden und so?
1: Wir machen ganz viele unterschiedliche Formate. Natürlich machen wir parlamentarische Abende, wo wir dann Vertreter der Parteien einladen und auch Unternehmer einladen, um die Probleme zu diskutieren. Wir machen eine Politikarena im Frühjahr, wo wir direkt unseren Mitgliedsunternehmen ein Forum bieten, wo sie direkt mit der Politik reden können. Unser Hauptevent ist das Netzwerk der Logistik, immer im September, Oktober, zusammen mit der KRAVAG und der SVG. Über 400 Teilnehmer, wo wir zusammen mit Spitzenvertretern der Politik in die Diskussion gehen und natürlich auch in Einzelgesprächen oder in Zweiergesprächen, sei es mit dem Minister, mit dem Staatssekretär, mit dem Abteilungsleiter, mit dem Referatsleiter. Das ist ein stetiges Pflegen dieser Netzwerke.
0: Ich habe den Eindruck, in der Politik werden ja oft Interessen bedient und die Interessen der Versender und Empfänger der Waren werden höher bewertet als die Interessen der Transporteure, Autoindustrie, Zulieferer, Chemieindustrie und so weiter. Teilen Sie meinen Eindruck?
1: Nein, kann ich, oder ganz am Anfang, wie wir losgelegt haben, hätte ich Ihren Eindruck bestätigt. Mittlerweile finde ich, dass die Transport- und Logistikbranche und gerade der Straßengüterverkehr auch Gehör findet. Zum Beispiel werden jetzt die Fahrverbote an bundesuneinheitlichen Feiertagen abgeschafft.
0: Ist das durch?
1: Das kommt jetzt. Es ist schon beschlossen. Es muss noch in ein Gesetzespaket gegossen werden. Klassische Lobbyarbeit des BGLs und seiner Landesverbände. Wir haben auf Landesebene, auf Bundesebene lange dafür gekämpft. Das ist ein echter Zugewinn für unsere Fahrerinnen und Fahrer. Bekommen wir hin. Oder 2 Stunden zusätzliche Lenkzeit in Verbindung mit einer wöchentlichen Ruhezeit. Das gab es nicht. Das war auch in Brüssel nie vorgesehen in der Gesetzgebung. Ich habe mal nachgerechnet, ich war deswegen 60 Mal in Brüssel, habe mit allen Akteuren gesprochen, habe denen erklärt, wie schwierig das für einen Fahrer ist, wenn er am Freitag nach Hause will zu seiner Familie und wegen Stau, Schneefall, Unfall kommt er nicht nach Hause und muss irgendwie sein Wochenende auf dem Rastplatz verbringen. Dann wurden die 2 Stunden zusätzliche Lenkzeit ins europäische Recht geschrieben. Reine Lobbyarbeit des BGL.
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0: Transport im Netz. Zu Gast Professor Dr. Dirk Engelhardt. Herr Professor Engelhardt, Sie sind selber LKW gefahren früher während des Studiums. Was haben Sie studiert?
1: Also ich habe Agrarwissenschaften studiert, habe dann aber im Bereich Logistik promoviert und habilitiert und habe ganz normal mit 13 im Lager angefangen, Gabelstapler gefahren, kommissioniert, LKWs be- und entladen, Eisenbahnwaggons be- und entladen im Agrarbereich. Habe dann mit 18 angefangen, 7,5 Tonner zu fahren, mit 21 dann den Klasse 2 Führerschein, heute BCE gemacht und bin dann direkt auch umgestiegen auf 40 Tonner. Meine erste Fahrt war mit dem MAN-Gliederzug noch mit Fullergetriebe. Ich weiß heute noch, wie ich gezittert habe, weil ich die Schaltung nicht richtig oder das Getriebe nicht richtig bedienen konnte, aber ich habe es dann gelernt und bin das ganze Studium über gefahren, sowohl Gliederzüge, Sattelzüge, Kipper, Kippsilo, Tieflader, Tautliner, auch leichte Schwertransporte mit 8 Achsen, also Gefahrguttransporte, ADR-Transporte, sowohl im Stückgut wie auch im Tankbereich, also ziemlich viel. Und danach war ich viele Jahre für einen großen Agrar- und Ernährungskonzern, die Raiffeisenwarenzentrale Rhein-Main, für die Konzernlogistik verantwortlich. Da hatten wir über 700 eigene LKWs und hatten natürlich sehr viel natürlich mit Fahrerinnen und Fahrern zu tun.
0: Wir haben ja damals, ich bin ja ungefähr 10 Jahre älter, aber wir haben damals schon Stapler gefahren, da gab es noch gar keinen Staplerschein. Irgendwann durften wir das dann nicht mehr, ne?
1: Ja, das ist so und da ist auch ein Punkt, wo wir als BGL sagen, ist denn vielleicht unsere Branche mittlerweile überreguliert? Da sind wir aber auch als BGL nicht schuldlos. Also vor 10, 15 Jahren haben meine Vorgänger damals auch zu Recht gesagt, wir müssen die Qualifikation an den Fahrerberuf nach oben schrauben, damit nicht jeder hinter das LKW-Steuer kommt. Heute sage ich, das war der falsche Weg. Wir müssen das leichter machen. Kein Bäcker muss nach 5 Jahren nachweisen, dass er noch Gerste von Weizen unterscheiden kann und auch keine Friseurin, dass sie blondes Haarfärbemittel von schwarzen unterscheiden kann. Nur die Berufskraftfahrer, die müssen alle 5 Jahre ran, wo ich sage, das geht nicht. Ich habe ganz viele Fahrer gehabt in meinem alten Job bei der RWZ. Die waren 65, 67, die waren topfit, die hatten den Führerschein noch. Die haben aber gesagt, Chef, ich setze mich nicht nochmal auf die 5 Samstage hin und mache die 95. Und die Verlängerung, ich lasse es, dann fahre ich eben nicht mehr. Ich lasse den gewerblichen Güterverkehr oder die Möglichkeit, den durchzuführen, verfallen. Und das ist ein Trugschluss. Deswegen setzen wir uns heute als BGL dafür ein, BCE-Führerschein, wenn der Fahrer nicht auffällig ist, behält er seine Gültigkeit. Untersuchung, wenn nötig, dann beim Hausarzt. Der kennt den Fahrer, die Fahrerin, kennt auch die gesundheitliche Geschichte. Es muss deutlich einfacher werden.
0: Sie sind Professor in Nürnberg, in Wien.
2: In Frankfurt.
0: Und Sie sind gleichzeitig Vorstandssprecher vom BGL. Ist das jetzt nur ein Teilzeitjob? Kollidieren Sie mit dem Arbeitszeitgesetz? Sie müssen doch wahrscheinlich eine 80-Stunden-Woche haben.
1: Also es sind viele Stunden. Das funktioniert auch nur, weil wir hier im Team arbeiten. Wir sind im BGL ein tolles Team und eine Kollegin unterstützt mich auch bei den Studienaktivitäten sehr stark. Es ist uns aber ein Anliegen und es war damals eine Grundprämisse, wie ich zum BGL gegangen bin, dass ich gesagt habe, ich möchte die Unitätigkeiten weiterführen. Und ich glaube, es ist ganz wichtig, der jungen Generation an Studierenden auch klarzumachen, wie wichtig der LKW ist, wie wichtig der Straßengüterverkehr ist. Und das macht Spaß, mit der jungen Generation da im Dialog zu sein.
0: Ich habe gerade gesehen, die beiden in ihrem Vorzimmer sind auch duale Studenten. So zieht man dann eine neue Generation heran.
1: Ja, das ist ganz wichtig. Die eine Kollegin, Frau Eldau, die ist Studentin, die möchten wir gerne für den BGL gewinnen. Der andere Kollege, Herr Herbst, ist der Sohn der Spedition Herbst aus Bamberg. Das ist auch die nächste Generation, die wir hoffentlich als Mitglieder begrüßen dürfen. Und nur im Dialog und wenn man sich gemeinsam austauscht, funktioniert das auch. Und der Mix macht es am Ende des Tages. Wir brauchen viele junge Leute mit neuen Ideen. Wir brauchen erfahrene Mitglieder, die gewisse Expertise mitbringen. Und gerade dieser Mix macht es interessant.
0: Die Jungen gehen mit Elan voran, wir Alten kennen die Abkürzungen.
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0: Transport im Netz. Zu Gast Professor Dr. Dirk Engelhardt, ringfrei zur letzten Runde. Was sind Ihre Herzenswünsche? Was sind die nächsten Projekte des BGL? Was sind die Forderungen des BGL?
1: Also ganz wichtig ist, dass unsere mittelständischen deutschen Transportunternehmen Rahmenbedingungen vorfinden, dass sie auch in Zukunft existieren können. Wir brauchen faire Wettbewerbsbedingungen, weniger Wettbewerbsverzerrungen durch Anbieter aus Mittel- und Osteuropa. Dafür werden wir kämpfen, verstärkte Kontrolle der Kabotage, faire Wettbewerbsbedingungen, Preisgleichheit, das ist die Unternehmerseite.
0: Preisgleichheit, wie kann man das machen? Durch feste Tarife wieder wie früher?
1: Nein, feste Tarife, der Zug ist abgefahren. Aber zum Beispiel keine Doppelbelastung, wie wir es im Moment haben. In Deutschland haben wir ein Brennstoffemissionshandelsgesetz. Das heißt, jeder Unternehmer, jeder Fahrer bezahlt zwischen 17 und 20 Cent CO2-Preis an der Zapfsäule und bezahlt dasselbe nochmal über die Lkw-Maut. Das kennen unsere europäischen Nachbarländer nicht. Und das ist einfach unfair gegenüber der jetzigen Situation für die deutschen Unternehmer.
0: Also die Marktverzerrung, etwas gegen die Marktverzerrung zu tun, das ist der eine Punkt. Was sind weitere Punkte?
1: Weitere Punkte ist natürlich, den Fahrermangel zu bekämpfen. Das heißt, es für die Fahrer attraktiver zu machen. Das fängt an bei dem autarken Führerhaus oder Fahrerhaus. Ich kann mir vorstellen, dass wir dort eben auch andere Lösungen finden, wie zum Beispiel ein Sanitärmodul, was mitgeführt wird, um es dem Fahrer angenehmer zu machen. Parkplatzmangel, Erleichterung beim Führerschein. Ich verstehe auch nach wie vor nicht, warum wir das auf EU-Ebene so rigide handhaben. Ich durfte mit meinem Pkw-Führerschein oder darf es heute noch bis 7,5 Tonnen fahren. Auch das ist ein Punkt, für den wir kämpfen, dass wir auch wieder normale B-Führerscheininhaber für den leichten Güterverkehr gewinnen können. Aber auch für die bestehenden Fahrer, wir brauchen eine andere Wertschätzung, wir brauchen mehr Akzeptanz.
0: Es braucht auch höhere Einkünfte für die Transportunternehmen, damit sie ihre Fahrer besser bezahlen können.
1: Richtig, aber da eine Anekdote vor IAA, vorletzte IAA bin ich mal gefragt worden, was glauben Sie denn, wie sich Fahrerlöhne entwickeln? Da habe ich gesagt, wir werden das recht bald erleben, dass wir jenseits der 4.000 bis 5.000 Euro kommen. Ja, und das war zu einer Zeit, als der noch deutlich unter 2.000 Euro waren. Wir sehen, wie sich die Löhne entwickelt haben und das wird sich auch weiterentwickeln. Und das geht auch nur, wenn der Unternehmer und die Fahrer gemeinsam agieren. Es muss eine Einheit sein. Und ich bin mir auch sicher, wenn dort ein vernünftiger Umgang stattfindet, ist das ein sehr attraktiver Beruf auch für die Zukunft.
0: Ja, und das andere sind Soft Skills, wie man an der Ladestelle behandelt wird. Wofür kriege ich ein Knöllchen? Also bei Sachen, die die Verkehrssicherheit betreffen, verstehe ich das ja.

0: Fahrer nicht immer der Letzte in der Kette ist und permanent bestraft wird, weil er transportiert unsere Güter und sichert unseren Wohlstand.
1: Also Sie stehen praktisch als Fahrer, nein, als Vertreter der Arbeitgeber nicht auf der anderen Seite, wie ich als Fahrer, sondern Sie sagen auf der gleichen Seite.
0: Wir stehen auf der gleichen Seite. Es wird immer mal Interessenskonflikte geben, aber ohne unsere Fahrer funktioniert unsere Wirtschaft nicht, funktioniert unsere Versorgung nicht. Sie sind das wichtige Bindeglied und dafür war ich lang genug selbst Fahrer und weiß, wie ich behandelt worden bin an der Rampe oft. Und deswegen kämpfen wir auch dafür, dass da die Arbeitsbedingungen besser werden.
1: Transport im Netz, vielen Dank.
0: Ich danke Ihnen.
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1: Ich bin Ursula Winkler. Mehrere tausend Menschen haben sich am Brennerpass in Österreich zu einer Demonstration gegen die hohe Verkehrsbelastung an der wichtigen Transitstrecke versammelt. Wegen des Protests ist die Brennerroute bis zum Abend für Transitfahrten gesperrt. Viele Demonstranten reisten mit Zügen und Fahrrädern an. Fast 11 Millionen Autos und rund 2,5 Millionen Lastwagen haben 2025 laut Autobahnbetreiber Asfinag die mautpflichtige Autobahn benutzt. Damit ist die Strecke die verkehrsreichste Nord-Süd-Verbindung der Alpen. CSU-Vize Weber hat Bundeskanzler Merz wegen der Spekulationen um einen Kanzlerwechsel den Rücken gestärkt. Auf europäischer Ebene habe Merz eine starke Stellung, sagte er der Funke Mediengruppe. Merz Führungskraft sei jetzt wichtig.
2: Auch wegen der vielen internationalen Krisen ruft Weber, der auch Partei- und Fraktionschef der Europäischen Volkspartei ist, zum Zusammenhalt auf. Er ist auch überzeugt, dass die schwarz-rote Koalition trotz der Streitereien 4 Jahre durchhält, mit Merz als Kanzler. Dass es manchmal knirsche, gehöre zur Politik dazu, sagt er. Angesichts der schwierigen Lage und schlechter Umfragewerte gab es Gerüchte über Gedankenspiele in der Union, Merz als Kanzler zum Beispiel gegen NRW-Regierungschef Wüst auszutauschen. Der hat die Spekulationen aber inzwischen als Quatsch zurückgewiesen. Katrin Müller, Nachrichtenredaktion.
1: Auf der dänischen Insel Anholt wurde der Kadaver des Buckelwals Timmy an Land gebracht. In einem Livestream war zu sehen, wie ihn ein Fahrzeug mit einem Seil aus dem flachen Wasser auf den Strand zog. Dort soll das Tier kommende Woche untersucht werden.
3: Es war eine mühsame Aktion, denn die Arbeiter am Strand hatten vor allem ein Ziel, dass der Wal heile bleibt. Gar nicht so einfach bei einem so riesigen Tier mitten im Verwesungsprozess. Aber es gelang, unter den Augen von so einigen Schaulustigen. Eine Absperrung soll verhindern, dass sie dem Wal zu nahe kommen. Nun liegt das streng riechende Tier in der Sonne am Strand und das Warten auf die Obduktion hat begonnen. Aus Skandinavien, Julia Weschenbach.
1: Am Flughafen München hat nach einer mutmaßlichen Drohnensichtung am Morgen der Flugverkehr für etwa eine Stunde stillgestanden. Starts und Landungen seien kurz nach 9 Uhr ausgesetzt worden. Zwei Piloten hatten laut Bundespolizei eine verdächtige Wahrnehmung gemacht, aber bei der Überprüfung wurde später nichts gefunden.
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1: Ich bin Ursula Winkler. Ausgerechnet während der Sperre des Brennerpasses kommt es nach einem Feuerwehreinsatz auf der Brenner Bahnlinie zu Verspätungen. Es sei nördlich von Verona zu einem Brand an der Bahnstrecke gekommen, hieß es.
2: Unbekannte hätten absichtlich Feuer gelegt, sagt die Polizei hier. Was genau dahinter steckt, ist noch unklar, doch Reisende Richtung Norden sind gefrustet. Manche sitzen fest, andere kommen verspätet an. Dabei dachten viele vermutlich, heute sind wir mit der Bahn auf der sicheren Seite, weil der Brennerpass ja dicht ist. Statt der üblichen Blechlawinen dort demonstrieren nun Anwohner. Doch das befürchtete Verkehrschaos, das gibt's bisher nicht. Claudia Wächter, Italien.
1: Beim FDP-Bundesparteitag in Berlin kommt es bei der Wahl für den Posten des Parteivorsitzenden überraschend zu einer Kampfkandidatur. Gegen den bisher einzigen Bewerber Wolfgang Kubicki tritt die Europa- und Verteidigungspolitikerin Marie-Agnes Strack-Zimmermann an. Sie wurde auf dem Parteitag von 33 Delegierten vorgeschlagen. Zu viel Zeit vor dem Tablet oder dem Smartphone kann sich negativ auf die Entwicklung von Kindern auswirken. Darauf weisen Experten immer wieder hin. Bundesfamilienministerin Prien bringt nun neue gesetzliche Regelungen bei der Begrenzung der Bildschirmzeit von kleinen Kindern für Eltern ins Spiel. Sie äußerte sich dazu in der Welt am Sonntag.
3: Bunte Figuren, lustige Sounds, kleine Kinder lieben das, sind mit den hektischen Bildern aber schnell überfordert. Nach Meinung von Familienministerin Prien sollten unter Dreijährige überhaupt keinen Kontakt zu digitalen Endgeräten haben. Das müsste eigentlich gesellschaftlicher Standard sein, sagt sie. Der Staat sollte zwar nicht in Kinderzimmer hineinregieren, die Ministerin will aber über eine gesetzliche Regelung zur Begrenzung der Bildschirmzeit nachdenken. Auch andere Pflichten von Eltern seien per Gesetz geregelt, etwa die gewaltfreie Erziehung, so Prien. Katrin Müller, Nachrichtenredaktion.
1: Zum Fußball. Am Abend ist das Champions-League-Finale in Budapest zwischen Paris Saint-Germain und dem FC Arsenal. In der Nacht kam es bereits zu Fanschlägereien, über den Tag blieb es dann aber ruhig. Die Polizei sichert das Endspiel mit rund 4.000 Einsatzkräften ab. Auch in Frankreich sind 22.000 Polizisten im Einsatz. Verhindert werden sollen Ausschreitungen wie beim Pariser Champions-League-Sieg im vergangenen Jahr. Damals gab es 2 Tote, knapp 200 Verletzte und über 500 Festnahmen.
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6: Willkommen zum Mittwoch hier in der Fernfahrershow. Streit um die Zukunft der Taxibranche. Anbieter rund um Plattformen wie Bolt und Uber machen jetzt politisch Druck und fordern modernere Regeln für den deutschen Personenverkehr. Außerdem schauen wir auf neue Ideen für klimafreundlichere Logistik. Solarmodule auf Lkw-Dächern könnten Reichweite erhöhen und Diesel sparen. Und der Logistikdienstleister Gebrüder Weiß holt einen erfahrenen Manager von Kühne und Nagel nach Deutschland, um das Geschäft hier weiter aufzubauen. Ich bin André Sahorn, willkommen in der Runde.
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1: Die Mittwochsausgabe der Fernfahrershow. In der deutschen Taxibranche wächst der Streit über die Zukunft der Personenbeförderung. Neue Anbieter rund um Plattformen wie Bolt und Uber wollen jetzt mehr politischen Einfluss und haben dafür einen eigenen Verband gegründet. Der neue Bundesverband der Personenbeförderung, kurz BVPB, kritisiert vor allem die bisherigen Regeln im Taxi- und Mietwagenmarkt als veraltet. Gründer Miran Ali sagt sogar, die bestehenden Verbände würden noch eine Taxiwelt aus den 60er Jahren vertreten. Ein großer Streitpunkt ist die sogenannte Rückkehrpflicht für Mietwagen. Fahrzeuge von Plattformanbietern müssen nach jeder Fahrt zum Betriebssitz zurückkehren, wenn sie keinen neuen Auftrag haben. Laut Ali entstehen dadurch allein in Berlin täglich rund 200.000 Kilometer Leerfahrten mit hohen Kosten und zusätzlicher Belastung für Umwelt und Verkehr. Auch die festen Taxipreise sieht der neue Verband kritisch. Ali fordert flexiblere Preise, damit Fahrten günstiger und für mehr Menschen bezahlbar werden. Gleichzeitig erhebt er schwere Vorwürfe gegen Teile der klassischen Taxibranche. Einige Unternehmen würden Umsätze nicht korrekt angeben und schwarz arbeiten. Hintergrund der Debatte: Das deutsche Personenbeförderungsgesetz wird derzeit überprüft. Bis August soll ein Evolutionsbericht der Bundesregierung vorliegen. Neue Anbieter hoffen jetzt auf Reformen, etwa bei Rückkehrpflicht oder bei Preisregeln. Der Konflikt zwischen klassischen Taxis und Plattformdiensten dürfte die Branche also noch länger beschäftigen.
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1: Die Fernfahrershow heute am Mittwoch. Solarmodule auf Lkw-Dächern könnten die Logistikbranche deutlich klimafreundlicher machen. Zu diesem Ergebnis kommt jetzt das europäische Forschungsprojekt SolarMoves. Die Idee dahinter: Lkw, Lieferwagen und Anhänger haben große freie Dachflächen und gleichzeitig einen hohen Energiebedarf, etwa für Kühlung, Heizung oder andere technische Systeme. Genau dort könnten integrierte Solarmodule künftig einen Teil der Energie direkt zuliefern. An dem Projekt beteiligt waren unter anderem das Fraunhofer-Institut, TNO aus den Niederlanden und das Unternehmen Sono Motors. Die Forschenden haben Daten aus 23 verschiedenen Fahrzeugtypen ausgewertet und dafür mehr als 1,3 Millionen gefahrene Kilometer analysiert. Besonders interessant für die Transportbranche: bei Elektro-Lkw könnten Solarmodule die tägliche Reichweite um bis zu 15% erhöhen. Auf Anhängern erzeugten die Module im Sommer teilweise genug Strom, um Kühl- oder Hydrauliksysteme komplett zu betreiben. Auch klassische Diesel-Lkw könnten profitieren. Wenn Klimaanlage oder andere Hilfssysteme mit Solarstrom laufen, sinkt der Dieselverbrauch und damit auch die Betriebskosten. Die Forschenden gehen davon aus, dass sich die Investition in die Technik oft schon nach weniger als 2 Jahren rechnen könnte. Langfristig könnten solche Solarmodule laut Studie auch Europas Stromnetz entlasten, weil Fahrzeuge einen Teil ihres Energiebedarfs selbst decken. Noch hängt der Nutzen stark vom Einsatzort und vom Wetter ab. In Südeuropa fällt das Potenzial deutlich größer aus als in Mitteleuropa. Trotzdem sehen die Forschenden großes Potenzial für die Verkehrswende in der Logistik.
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2: 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Ich bin der Fernfahrer-Stammtisch-Moderator in Hessen. Mein Tipp für euch: Denkt beim Laden an die Lastverteilung. Gerade hier bei uns auf den bergigen Strecken der A4, der A5 und der A7 gibt es immer wieder Probleme, und zwar nicht nur bei Eis- und Schneeglätte. Auch bei Nässe kommt es vor, dass die Antriebsachse den Schlupf verliert und nichts mehr geht. Die Autobahn, zumindest mal der erste Fahrstreifen, ist somit blockiert. Informiert euch bitte über den Hauptlastpunkt eures Auflegers. Nur durch eine richtige Lastverteilung ist sichergestellt, dass die Antriebs- als auch die Lenkachse genügend Druck haben und auch die zulässigen Achslasten eingehalten werden. Übrigens, mich könnt ihr zum Stammtisch jeden ersten Mittwoch im Monat ab 18 Uhr auf dem SVG-Autohof in Kirchheim am Kirchheimer Dreieck an der A4 und an der A7 treffen.
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1: Die Mittwochsausgabe hier bei ET-Radio, dein Eurotransportradio in der Fernfahrershow. Der Logistikdienstleister Gebrüder Weiß stellt sein Deutschlandgeschäft personell neu auf und holt dafür einen erfahrenen Manager von Kühne und Nagel mit an Bord. Zum 1. Juli übernimmt Goran Suschak die Geschäftsführung für den Bereich Land und Logistik in Deutschland. Für das österreichische Unternehmen ist das eine strategisch wichtige Personalentscheidung, denn Deutschland gilt als einer der wichtigsten Wachstumsmärkte der Gruppe. Suschak bringt mehr als 25 Jahre Erfahrung in der Branche mit. Seine Karriere begann bei DAXA, später wechselte er zu Kühne und Nagel. Dort verantwortete er unter anderem Landverkehr, Kontrakt Logistik sowie Luft- und Seefracht in verschiedenen Regionen. Gebrüder Weiß setzt große Hoffnung in den neuen Deutschlandchef. Das Unternehmen will vor allem integrierte Logistiklösungen weiter ausbauen. Kunden erwarten heute zunehmend Komplettangebote, also Transport, Lagerung und Lieferkettenmanagement aus einer Hand. Gleichzeitig steht die Branche unter Druck. Steigende Kosten, hohe Konkurrenz und immer komplexere Lieferketten sorgen für Herausforderungen. Deshalb investieren viele Logistikunternehmen stärker in Digitalisierung und effizientere Netzwerke. Gebrüder Weiß sieht Deutschland dabei als Schlüsselmarkt. Der Familienkonzern beschäftigt weltweit etwa rund 8.600 Mitarbeiter an 180 Standorten und hat zuletzt mehr als 2,7 Milliarden Euro Umsatz gemacht. Mit dem Wechsel an der Spitze will das Unternehmen seine Position im deutschen Markt weiter stärken und sich im Wettbewerb mit großen internationalen Logistiknetzwerken behaupten.
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1: Ich bin Ursula Winkler. Wolfgang Kubicki ist neuer Bundesvorsitzender der FDP. Er setzte sich beim Parteitag in Berlin in einer Kampfabstimmung gegen die Europapolitikerin Strack-Zimmermann durch, die überraschend gegen ihn kandidierte. Kubicki soll nun schaffen, was seinem Vorgänger Dürr seit seiner Wahl vor einem Jahr nicht gelang, die FDP aus der zunehmenden Bedeutungslosigkeit herauszuführen. Der Brennerpass ist wie angekündigt dicht. Am Vormittag wurde er für den Transitverkehr bis zum Abend gesperrt. Die Sperre gilt für die Brenner Autobahn und sämtliche Nebenstrecken. Anders ist eine Protestaktion auf der Autobahn.
2: Im Vorfeld war ziemlich unklar, wie viele Menschen sich dem Protest gegen die Verkehrsflut anschließen würden. Es wurden Tausende. So geriet die Demonstration zu einem durchaus wuchtigen Signal, den Alpentransit neu zu regeln. Das befürchtete Verkehrschaos indes blieb komplett aus. Im Gegenteil waren viel weniger Autos in Richtung Brenner unterwegs als sonst. Für die vom Verkehrslärm geplagten Menschen am Brenner war die Sperre jedenfalls ein besonderes Erlebnis. Sie genossen einen Tag der Ruhe. Aus Matrei am Brenner, Matthias Röder.
1: US-Präsident Trump erfreut sich laut der jährlichen Leibarztuntersuchung einer exzellenten Gesundheit. Er zeige starke Funktionen von Lunge und Herz im neurologischen Bereich und beim körperlichen Allgemeinzustand, heißt es in einer Mitteilung des Weißen Hauses. Sein Herz-Kreislauf-System entspreche dem eines rund 14 Jahre jüngeren Menschen. Trump wird in 2 Wochen 80 Jahre alt. Zum Fußball. Der FC Arsenal mit dem deutschen Nationalspieler Kai Havertz ist nur noch einen Schritt vom größten Erfolg der Vereinsgeschichte entfernt. Im Champions-League-Finale treffen die Londoner in Budapest auf Titelverteidiger Paris Saint-Germain.
3: Im wichtigsten Spiel des Jahres auf Vereinsebene fordert der englische Meister den französischen Meister. Das hört sich eigentlich nach Augenhöhe an, aber Paris Saint-Germain mit seinem Ausnahmefußballer Ousmane Dembélé geht hier schon als Favorit ins Endspiel von Budapest. Wie PSG in diesem epischen Halbfinale die Bayern rausgeworfen hat, das sollte Arsenal eine Warnung sein. Die deutsche Nationalmannschaft guckt heute Abend zusammen in Herzogenaurach und drückt Kai Havertz die Daumen. Die Spieler hoffen, dass Havertz am Dienstag als frisch gebackener Champions-League-Sieger in Chicago zur Mannschaft stößt und positive Energie mitbringt. Uli Reitinger, Sportredaktion.
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6: Und weiter geht's in die zweite Stunde der Fernfahrershow heute am Mittwoch. Stress, Müdigkeit und fehlende Parkplätze. Laut einem DEKRA-Report sind das die größten Unfallrisiken für Lkw-Fahrer. Besonders alarmierend. Schlafmangel kann das Unfallrisiko auf das 8-fache erhöhen. Außerdem geht es heute um die Zukunft der E-Logistik. DKV Mobility bringt eine neue Ladekarte speziell für Elektro-Lkw auf den Markt. Mit Zugang zu tausenden geprüften Truck-Ladestationen in Europa. Mehr Planungssicherheit also für Speditionen soll das heißen, auf dem Weg hin zur klimafreundlicheren Flotte. Ich bin André Sahorn und ich wünsche ein fantastisches Bergfest.
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1: Und los geht's in die Fernfahrershow heute am Mittwoch. Müdigkeit, Stress und Parkplatzmangel, das sind laut dem neuen Verkehrssicherheitsreport der DEKRA die größten Unfallrisiken für Lkw-Fahrer. Für den Report hat die Prüforganisation untersucht, welche Gefahren Menschen ausgesetzt sind, die täglich auf der Straße arbeiten, also etwa Berufskraftfahrer, Rettungskräfte oder Beschäftigte auf Baustellen. Besonders kritisch sehen die Experten das Thema Müdigkeit. Wer übermüdet fährt, reagiert langsamer und verliert schneller die Konzentration. Laut DEKRA steigt das Unfallrisiko durch Schlafmangel sogar um das Achtfache. Deshalb fordert die Organisation, dass Lenk- und Ruhezeiten konsequent eingehalten werden. Auch bessere Gesundheitsangebote für Fahrer können helfen, Stress und Überlastung zu reduzieren. Hierzu kommen weitere Belastungen im Alltag, dichter Verkehr, Zeitdruck, schlechtes Wetter oder technische Probleme erhöhen laut DEKRA das Risiko zusätzlich. Auch moderne digitale Systeme im Fahrerhaus seien nicht nur Hilfe, sondern könnten Fahrer gleichzeitig ablenken. Navigationssysteme, digitale Aufträge oder Assistenzsysteme erzeugten immer mehr Informationen, die parallel verarbeitet werden müssen. Ein weiteres großes Problem bleibt die Parkplatzsuche. Laut der Befragten müssen fast 2/3 der Fahrer regelmäßig an unsicheren Orten parken, um ihre Ruhezeiten einzuhalten. Viele legen dafür sogar zusätzliche Kilometer zurück. Die DEKRA fordert deshalb mehr sichere, überwachte Lkw-Parkplätze sowie bessere Arbeitsbedingungen im Transportgewerbe insgesamt. Denn Verkehrssicherheit hänge nicht nur von der Technik ab, sondern auch von den Bedingungen, unter denen Fahrer arbeiten.

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1: Der Mittwoch hier in der Fernfahrershow. Der Alltag mit Elektro-Lkw soll in Europa einfacher werden. DKV Mobility bringt jetzt eine spezielle Ladekarte für E-Lastwagen auf den Markt. Die sogenannte DKV Card Plus Charge Truck richtet sich vor allem an Transportunternehmen mit elektrischen Nutzfahrzeugen oder gemischten Fuhrparks. Ziel ist es, mehr Planungssicherheit für unterwegs zu haben. Denn E-Lkw haben andere Anforderungen als normale Elektroautos. Nicht jede Ladesäule ist für große Fahrzeuge geeignet. Es braucht ausreichend Platz zum Rangieren, hohe Dächer und vor allem starke Ladeleistungen. DKV verspricht deshalb Zugang zu mehr als 3000 geprüften Lkw-tauglichen Ladepunkten in über 17 europäischen Ländern. An den meisten Standorten sollen Ladeleistungen von mehr als 300 Kilowatt möglich sein. Die neue Karte bündelt außerdem mehrere Dienste in einem System. Laden, tanken, parken, waschen oder Reifenservice laufen über eine gemeinsame Abrechnung. Gerade für Unternehmen mit Diesel- und Elektro-Lkw parallel könnte den Betrieb vereinfachen. In der App sollen Fahrer zusätzlich in Echtzeit sehen können, welche Ladepunkte frei sind, wie hoch die Preise sind und wie lange das Laden dort dauert. Der Hintergrund: immer mehr Speditionen steigen auf E-Lkw um. Gleichzeitig bleibt die Ladeinfrastruktur für schwere Nutzfahrzeuge vielerorts noch lückenhaft. DKV sieht genau darin einen wachsenden Wettbewerbsfaktor, denn wer emissionsärmere Transporte anbieten will, braucht nicht nur Elektro-Lkw, sondern auch verlässliche Ladepunkte auf langen Strecken. Nach Angaben des Unternehmens stammt der Strom im eigenen Ladenetz rechnerisch außerdem komplett aus erneuerbaren Energien.
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2: Herzlich willkommen, mein Name ist Tom Fiala von der Autobahnpolizei Köln. 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Freunde, denkt mal drüber nach. Wenn ihr einen Unfall hattet, ohne den Gurt angelegt zu haben, zahlt keine Versicherung, keine Lebensversicherung, keine Unfallversicherung. Was wird dann aus euren Familien? 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
1: Die Fernfahrershow heute am Mittwoch und das war's auch schon wieder für diese Ausgabe. Ich darf euch heute noch empfehlen und zwar Klartext Berlin. Das Ganze heute am Mittwoch zwischen 16 und 18 Uhr. Sven Bagel aus dem Hauptstadtstudio in Berlin. Was gibt es denn heute bei dir?
2: Wir reden nämlich mal richtig nur noch über Transport und Verkehr und Eisenbahn. Zum einen habe ich Lieferando im Gespräch von Nahrungsgenuss-Gaststätten, ein Gewerkschafter. Wie sieht's aus bei den Lieferandos? Das sind die Fahrradheinis, die mit dem bei Wind und Wetter und so weiter unterwegs sind. Und in der zweiten Stunde Klartext, da spreche ich dann tatsächlich mit der Allianz pro Schiene über die Katastrophe, die sich da immer fortsetzt bei der Deutschen Bahn. Und das betrifft übrigens dann auch natürlich Logistik. Güterverkehr.
1: Dankeschön nach Berlin zu Sven Bagel. Heute Mittwoch und die Mittwochsausgabe heute wird nochmal ab 18 Uhr laufen und morgen am Donnerstag bin ich wieder frisch, fromm, fröhlich ab 7 für euch da. Ich bin André Sahorn und ich wünsche euch ein fantastisches Bergfest.
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1: Ich bin Ursula Winkler. Wolfgang Kubicki ist neuer Bundesvorsitzender der FDP. Der 74-Jährige setzte sich beim Parteitag in Berlin in einer Kampfabstimmung gegen die Europapolitikerin Strack-Zimmermann durch. Sie war überraschend gegen ihn angetreten.
2: Wer die FDP künftig führt, war vielen Wählern vielleicht schon fast egal. So sehr ist die Partei nach ihrer Bundestagswahl schlappe in der Versenkung verschwunden. Nun war die Wahl des neuen Chefs aber überraschend spannend, weil Marie-Agnes Strack-Zimmermann, das zweite wohl noch recht bekannte Gesicht der FDP, überraschend antrat. In ihrer kämpferischen Rede griff sie unter anderem Kubickis Politikstil an. Laut zu sein, Empörung, Populismus und scharfe Pointen, das reiche allein nicht. Am Ende reicht es aber doch für Kubicki, vielleicht auch, weil es bei den FDP-Delegierten durchaus Kritik gab, dass Strack-Zimmermann so kurzfristig antrat. Ronny Thorau, Berlin.
1: Auf der dänischen Insel Anholt wurde der Kadaver des Buckelwals Timmy nun an Land gebracht. In einem Livestream war zu sehen, wie ein Fahrzeug den Wal mit einem Seil aus dem flachen Wasser langsam an den Strand zog. Kommende Woche soll der Kadaver dann direkt am Strand untersucht werden.
3: Es war eine mühsame Aktion, denn die Arbeiter am Strand hatten vor allem ein Ziel, dass der Wal heile bleibt. Gar nicht so einfach bei einem so riesigen Tier mitten im Verwesungsprozess. Aber es gelang, unter den Augen von so einigen Schaulustigen. Eine Absperrung soll verhindern, dass sie dem Wal zu nahe kommen. Nun liegt das streng riechende Tier in der Sonne am Strand und das Warten auf die Obduktion hat begonnen. Aus Skandinavien, Julia Weschenbach.
1: Für mehr Transparenz bei Gehältern von Frauen und Männern sollen in Deutschland im nächsten Jahr neue Regeln in Kraft treten. Die Bundesregierung will eine entsprechende EU-Richtlinie bis Anfang 2027 in deutsches Recht umsetzen. Später als vorgesehen. Die Frist zur Umsetzung Anfang Juni könne nicht eingehalten werden, teilte das Familienministerium mit. Die EU-Richtlinie soll unter anderem dazu führen, dass die Verdienstlücke zwischen Frauen und Männern schrumpft. Proteste statt Stau. Mehrere tausend Menschen haben am Brennerpass in Österreich gegen die hohe Verkehrsbelastung an der wichtigen Transitstrecke demonstriert. Wegen des Protests ist die Route bis zum Abend für Fahrten gesperrt. Viele Demonstranten kamen mit Zügen und Fahrrädern. Die Strecke ist die verkehrsreichste Nord-Süd-Verbindung der Alpen.
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4: Herzlich willkommen zu einer neuen Ausgabe von Vollgas, das Automagazin. Viele haben darauf gewartet. Seit letzter Woche kann die neue Förderung für Elektroautos endlich beantragt werden. Wer bekommt die Prämie? Wie hoch fällt sie aus? Und bringt die Förderung wirklich etwas? Wir haben die wichtigsten Antworten. Dann wird's sommerlich. Autofahren bei Hitze, barfuß oder mit Flipflops hinterm Steuer? Ist das erlaubt oder riskant? Und welche Sonnenbrille taugen eigentlich wirklich fürs Fahren und welche sind eher gefährlich als hilfreich? Und zum Schluss geht's oben ohne weiter. Cabrio-Fahren im Sommer, Freiheit pur, aber auch teuer, wenn man nicht aufpasst. Warum ein offenes Dach schnell zum Kostenfaktor werden kann und was man beim Parken unbedingt beachten sollte, damit der Sommertraum kein böses Erwachen wird. Also anschnallen, Sonnenbrille auf, hier ist Vollgas, das Automagazin. Ich bin Tom Nitzsche, hallo.
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0: Hier ist ET-Radio, dein Eurotransportradio mit der Sendung Vollgas, das Automagazin. Ja, und wir haben ja alle drauf gewartet, zumindest diejenigen, die dieses Jahr ein E-Auto gekauft haben. Wer die neue Kaufprämie für Elektroautos nutzen will, kann die staatliche Unterstützung seit letzter Woche endlich beantragen. Das Antragsverfahren soll ausschließlich digital ablaufen. Bei mir ist meine Kollegin Fiona Reinhardt, die sich mit dem Thema ausgiebig beschäftigt hat. Hallo Fiona.
1: Hallo.
0: Wer kann denn nun alles diese Förderung bekommen?
1: Jeder, der ein neues E-Auto kauft oder liest, das ab dem 1. Januar 2026 zugelassen wird, kann einen Antrag stellen. Das geht also auch rückwirkend. Gefördert werden dabei nicht nur reine E-Autos, sondern auch bestimmte Plug-in-Hybride und Elektroautos mit sogenannten Reichweitenverlängerern. Wichtig, der Antrag kann ja nur online gestellt werden. Deswegen braucht jeder, der die Förderung haben will, eine Bund-ID, also die Online-Ausweisfunktion. Wie viel Geld dann am Ende wirklich fließt, hängt von verschiedenen Faktoren ab.
0: Wie wird denn die Höhe der Förderung berechnet? Es sind ja bis zu 6.000 Euro drin.
1: Die Bundesregierung schaut hier auf drei Faktoren. Das Auto, das Einkommen und die Familiengröße. Für reine E-Autos gibt es beispielsweise mehr Geld als für Plug-in-Hybride oder die E-Autos mit Reichweitenverlängerern. Außerdem steigt die Förderung pro Kind um 500 Euro und dann wird je nach Haushaltseinkommen nochmal abgestuft. Die Fördergrenze liegt hier bei einem Einkommen von 80.000 Euro. Man muss für den Antrag also einiges an Nachweisen griffbereit haben. Im Förderportal müssen zum Beispiel aktuelle Einkommenssteuerbescheide und ein Kindergeldnachweis hochgeladen werden.
0: Hat die Förderung denn wirklich einen Effekt?
1: Ja, die Bundesregierung ist auf jeden Fall überzeugt davon, so etwas für die Umwelt zu tun, für die Autoindustrie und auch für Haushalte, die sich sonst kein Elektroauto leisten könnten. Erste Zahlen würden das auch schon belegen. Jeder vierte Neuwagen, der zwischen Januar und April zugelassen wurde, sei ein reines E-Auto gewesen. Ein neuer Rekord. Auch der Verband der Automobilindustrie findet die Förderung erstmal positiv. Entscheidend seien aber auch eine bessere Ladeinfrastruktur und günstiger Ladestrom. Experten stellen außerdem in Frage, wie viel von der Förderung wirklich bei den Kunden ankommt und wie viel die Autohersteller einstreichen.
0: Das war Fiona Reiner mit den wichtigsten Infos zur neuen Kaufprämie für Elektroautos, die jetzt endlich beantragt werden kann. Vielen Dank dafür.
1: Ja, gerne. Tschüss.
0: Wer also in diesem Jahr auf Strom umgestiegen ist, sollte jetzt prüfen, ob alle Unterlagen vollständig sind. Denn der Antrag läuft ausschließlich online. Und wir bleiben natürlich weiter für euch am Puls der Mobilität hier bei ET Radio und Vollgas, das Automagazin.
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0: Ihr hört ET Radio, dein Eurotransportradio mit der Sendung Vollgas, das Automagazin. Sommer, Sonne, Urlaub. Viele Autofahrer sind gerade unterwegs zu Tagesausflügen oder sogar schon in die Ferien. Doch auch wenn es am Steuer oft bequem wirken mag, barfuß oder in Flipflops sollte man lieber nicht fahren. Der ADAC warnt, dass in kritischen Situationen der richtige Schuh entscheidend sein kann und es sogar rechtliche oder versicherungstechnische Konsequenzen geben kann. Außerdem gilt, auch die richtige Ladungssicherung ist wichtig, selbst bei kurzen Strecken, und nicht jede Sonnenbrille fürs Autofahren ist geeignet. Warum das so ist und worauf man alles achten sollte, das frage ich jetzt Unternehmenssprecher Alexander Schnars vom ADAC. Hallo.
1: Hallo.
0: Herr Schnars, wie sieht das denn nun aus? Darf ich barfuß oder mit Flipflops Auto fahren?
1: Ja, also es ist zwar nicht verboten, barfuß oder auch mit Flipflops Auto zu fahren, aber wenn es zu kritischen Bremssituationen kommt, dann kann der richtige Schuh eben doch von großer Bedeutung sein. Weil im Falle eines Unfalls droht einem, wenn man barfuß oder mit Flipflops unterwegs war, nicht nur eine Ordnungswidrigkeit, es kann dann sogar einem eine gewisse Teilschuld zugesprochen werden, weil man eben gegen die im Straßenverkehr gebotene Sorgfaltspflicht verstoßen hat. Und auch mit der eigenen Kaskoversicherung kann es dann zu Problemen kommen. Die können einem die Leistung ganz oder teilweise wegen grober Fahrlässigkeit verweigern.
0: Was ist denn nun der richtige Schuh fürs Autofahren?
1: Man muss in den Schuhen Halt und Sicherheit haben. Also sie dürfen nicht zu breit sein. Sie sollten eben nicht leicht verrutschen, wie zum Beispiel bei Flipflops oder eben auch barfuß, wo man leichter vom Pedal abrutschen kann und nicht so den richtigen Halt und die richtige Kraft aufwenden kann. Also hier wirklich auch auf das richtige Schuhwerk achten, die einem Halt und Sicherheit beim Autofahren geben.
0: Gibt es denn weitere Aspekte, die man beim Autofahren im Sommer beachten sollte?
1: Die Ladungssicherung ist ein ganz wichtiger Punkt noch beim Autofahren im Sommer, weil man kennt es, man möchte schnell zum See fahren, schmeißt alles in den Kofferraum rein, hat vielleicht noch ein Surfbrett, ein Subboard oder eben auch schon die bereits aufgeblasene Luftmatratze mit dabei, und die sollte man im Auto dann eben auch richtig sichern. Also nur lose irgendwie aufs Dach und provisorisch dann festbinden mit einer Schnur oder von Mitfahrern aus dem Fenster raus festhalten lassen, das ist eine schlechte Idee. Das wäre eine falsche Ladungssicherung, weil eben bei Vollbremsung oder plötzlichen Ausweichmanövern die Gegenstände alle verrutschen, herumrollen oder auch herunterfallen können. Und das ist nicht gut. Es droht dann ein Verwarngeld von 35 Euro. Bei Gefährdung sind es sogar 60 Euro und ein Punkt in Flensburg. Also hier auch ganz wichtig, auf die Ladungssicherung achten und alle losen Gegenstände sicher verstauen.
0: Was muss ich denn beim Tragen von Sonnenbrillen beim Autofahren beachten?
1: Na klar, also Sonnenbrillen schützen auch beim Autofahren vor Blendung, aber eben nicht jedes Modell ist auch fürs Autofahren geeignet, weil da gibt's verschiedene Blendschutzkategorien. Diejenigen der Blendschutzkategorie 4 sind für den Straßenverkehr definitiv ungeeignet, weil die Gläser relativ dunkel sind und die einen sehr hohen Blendschutz bieten und die lassen das Licht nicht komplett oder nicht genug durch für den Straßenverkehr. Auch sollte man Sonnenbrillengläser mit einer Lichtdurchlässigkeit von 25% und weniger oder einem Tönungsgrad ab 70% nach Einbruch der Dunkelheit nicht mehr benutzen. Das sollte man so oder so nicht. Also sobald es eben dunkel ist oder nachts, dann sollte man keine Sonnenbrille mehr tragen. Aufpassen sollte man auch bei der Farbe der Gläser, damit eben Ampelleuchten und Blaulicht noch erkannt werden können. Hier empfehlen sich braun- oder grau getönte Gläser. Die verfälschen den Farbeindruck in der Regel am wenigsten.
0: Vielen Dank für das Gespräch und die hilfreichen Tipps.
1: Sehr gerne.
0: Das war Unternehmenssprecher Alexander Schnars vom ADAC. Und denkt dran, auch der schönste Sommertag bleibt sicherer mit dem richtigen Schuhwerk und ein bisschen Köpfchen hinterm Steuer.
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0: Hier ist Vollgas, das Automagazin mit Tom Nitzsche. Offenes Verdeck, Sonne, Freiheit. Für viele gehört das Cabrio einfach zum Frühling und zum Sommer dazu. Aber genau dieses Gefühl von Leichtigkeit kann schnell teuer werden. Denn wer sein Auto mit offenem Dach unbedacht abstellt, macht es Dieben unter Umständen zu leicht. Worauf Cabrio-Fahrer noch achten sollten und wann das Dach besser geschlossen bleibt, darüber spreche ich jetzt mit meinem Kollegen Dirk Freitag. Hallo Dirk.
1: Hallo, ich grüße dich.
0: Dirk, viele Cabrio-Fahrer genießen es natürlich, offen zu fahren, aber wie groß ist denn das Risiko eigentlich, wenn das Auto später mit offenem Verdeck geparkt wird?
1: Na, das Risiko wird ganz einfach oft unterschätzt. Cabrios wirken auf viele Diebe schlicht besonders attraktiv, vor allem dann, wenn das Dach offen ist und der Wagen leicht zugänglich erscheint. Nach Angaben der Coburg geht es dabei nicht nur um gestohlene Fahrzeuge, sondern auch um Diebstähle aus dem Auto heraus. Entscheidend ist deshalb immer die Frage, wie leicht habe ich es einem Täter gemacht? Und genau da kann offenes Parken ganz schnell problematisch werden.
0: Tja, heißt das dann, ein offenes Verdeck ist grundsätzlich immer ein Fehler?
1: Nein, so pauschal kann man das natürlich auch nicht sagen. Es kommt stark darauf an, wo und wie lange das Cabrio geparkt wird. Wer den Wagen nur kurz abstellt, etwa um schnell etwas zu erledigen, der bewegt sich natürlich in einer anderen Situation als jemand, der sein Auto stundenlang offen auf der Straße oder in einer frei zugänglichen Tiefgarage stehen lässt. Autobesitzer mit abschließbarer Einzelgarage können das Thema Verdeck und Parken natürlich auch getrost vergessen, wenn der Wagen genau dort dann abgestellt ist.
0: Und was bedeutet das für den Versicherungsschutz, wenn tatsächlich mal was passiert?
1: Ja, dann kann es wirklich heikel werden. Grundsätzlich sind fest eingebaute Teile wie etwa Bordelektronik oder Infotainment-Systeme über die Teilkasko mitversichert. Wenn aber der Eindruck entsteht, dass ein Diebstahl leichtfertig ermöglicht wurde, dann kann das Folgen für den Versicherungsschutz haben. Dann übernimmt die Versicherung den Schaden unter Umständen nämlich nicht vollständig. Das hat mir die Grit Renning von der Huck Coburg erklärt.
2: Wenn man sich nicht ganz sicher ist, sollte man das Verdeck einfach schließen. Gerade bei längeren Standzeiten oder an frei zugänglichen Orten ist das die vernünftigste Lösung. So haben es auch Diebe schwerer und beim Versicherungsschutz ist man auf der sicheren Seite.
1: Ja, genau deshalb ist ein geschlossenes Dach am Ende oft nicht nur die sichere, sondern auch die klügere Entscheidung.
0: Gibt es neben dem Diebstahl denn noch andere Gründe, warum Cabrio-Fahrer vorsichtig sein sollten?
1: Ja, absolut. Viele vergessen das Wetter. Ein plötzlicher Regenguss reicht und schon sind Sitze und Teppichboden des Cabrios klitschenass. Das ist dann nicht nur ärgerlich, sondern auch ganz pragmatisch ein Problem. Wer sein Cabrio offen stehen lässt, der riskiert also nicht nur einen Diebstahl, sondern auch einen unnötigen Schaden, der zudem nicht versichert ist.
0: Das war mein Kollege Dirk Freitag. Vielen Dank.
1: Sehr gerne. Tschüss.
0: Und damit wird klar, ein offenes Verdeck steht zwar für Freiheit und Fahrspaß, beim Parken kann es allerdings schnell zum Risiko werden. Wer auf Nummer sicher gehen will, schließt das Dach lieber, vor allem bei längeren Standzeiten und an frei zugänglichen Orten. So schützt man nicht nur sein Auto, sondern eben auch seinen Geldbeutel.
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0: Vorsitzender der FDP. Der 74-Jährige setzte sich beim Parteitag in Berlin in einer Kampfabstimmung gegen die Europapolitikerin Strack-Zimmermann durch. Sie war überraschend gegen ihn angetreten.
1: Wer die FDP künftig führt, war vielen Wählern vielleicht schon fast egal. So sehr ist die Partei nach ihrer Bundestagswahl schlappe in der Versenkung verschwunden. Nun war die Wahl des neuen Chefs aber überraschend spannend, weil Marie-Agnes Strack-Zimmermann das...
0: Ich bin Ursula Winkler. Wolfgang Kubicki ist neuer Bundesvorsitzender der FDP. Der 74-Jährige setzte sich beim Parteitag in Berlin in einer Kampfabstimmung gegen die Europapolitikerin Strack-Zimmermann durch, die überraschend gegen ihn angetreten war.
2: Auf Wolfgang Kubicki entfielen 390 Stimmen und auf Marie-Agnes Strack-Zimmermann 259. Der Kandidat Wolfgang Kubicki hat mit 59,27% im ersten Wahlgang die erforderliche Mehrheit erreicht.
3: Ich nehme die Wahl an und ich spüre die Bürde der Erwartungen. Und ich will versuchen, mit euch allen, mit Ihnen allen, dieser Bürde gerecht zu werden. Die erste Herausforderung ist Sachsen-Anhalt.
0: Wolfgang Kubicki nach seiner Wahl zum FDP-Chef. Im September sind in Sachsen-Anhalt Landtagswahlen. Kein Staatsbesuch, keine Termine im Kanzleramt und trotzdem war am Himmel über Berlin heute ständig der weiße Hubschrauber der Flugbereitschaft des Verteidigungsministeriums zu sehen. Grund dafür war eine Bundeswehrübung, bei dem das Wachbataillon unter anderem die Evakuierung von Regierungsangehörigen und deren Transport an einen sicheren Ort trainiert. Der Schutz der Bevölkerung sei im Verteidigungsfall dagegen Auftrag des Heimatschutzes, hieß es. US-Präsident Trump erfreut sich laut der jährlichen Leibarztuntersuchung einer exzellenten Gesundheit. Trump zeige starke Funktionen von Lunge und Herz im neurologischen Bereich und beim körperlichen Allgemeinzustand, teilte das Weiße Haus mit.
4: Trumps Herz-Kreislauf-System entspreche dem eines rund 14 Jahre jüngeren Menschen, attestierte der Leibarzt dem Präsidenten. In den vergangenen Monaten wurden immer wieder Bedenken um den Gesundheitszustand des Präsidenten laut. Ein Grund waren dunkle Flecken an seinen Händen. Auch dafür findet sich in dem Bericht eine Erklärung, nämlich, dass viele Hände schütteln. Weil der Präsident Aspirin als Blutverdünner nehme, komme es eben schneller zu Blutergüssen. Trump wird dieses Jahr 80 Jahre alt. Bei seinem zweiten Amtsantritt war er der älteste Präsident der US-Geschichte, gemessen am Alter der Amtseinführung. Aus New York, Anne Pollmann.
0: Proteste statt Stau. Mehrere tausend Menschen haben am Brennerpass in Österreich gegen die hohe Verkehrsbelastung demonstriert. Wegen des Protests war die Route für Fahrten gesperrt. Die Strecke ist die verkehrsreichste Nord-Süd-Verbindung der Alpen.
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6: Herzlich willkommen. Heute sprechen wir über die E-Mobilität und über Online-Reiseportale. Aber natürlich haben wir auch heute wieder unsere Technik-News mit dabei und unsere Rubrik Futter für die Hardware. Diesmal stellen wir den Film Extrawurst vor.
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1: E-Autos gehören längst zum Straßenbild. Auf dem Supermarktparkplatz genauso wie auf der Autobahn. Inzwischen gibt es auch wieder Förderungen vom Bund beim Kauf. Doch wie weit ist die Elektromobilität in Deutschland wirklich? Welche Bundesländer liegen vorn? Wo wird besonders viel CO2 eingespart? Und reicht die Ladeinfrastruktur tatsächlich aus? Antworten liefern neue Daten von Energieanbieter E.ON. Darüber spreche ich jetzt mit Karin P. Müller von E.ON. Hallo.
2: Hallo, grüße Sie.
1: Frau P. Müller, rund 2 Millionen E-Autos und erstmals über 100.000 elektrische LKWs. Wie ordnen Sie diese Entwicklung ein?
2: Wir sehen, die Elektromobilität ist ganz klar in der Breite angekommen. Das gilt für Pkw, aber eben auch für Nutzfahrzeuge vom Transporter bis zum 40-Tonner, die elektrisch betrieben werden. Und wir sehen mit Blick auf die Bundesländer und die Landkreise auch, die Elektromobilität ist auch kein regionales Phänomen. Wir sehen in allen Bundesländern einen starken Zuwachs an Elektrofahrzeugen und das sowohl in den Großstädten als auch auf dem Land.
1: Stichwort Klimaschutz. Wie groß ist denn der Beitrag der E-Mobilität beim CO2-Sparen wirklich?
2: Ja, die Elektromobilität kann hier auf jeden Fall einen großen Beitrag leisten. Zum einen durch das Einsparen von CO2-Emissionen, aber auch weil lokale Abgase und Schadstoffe verringert werden. Mal auf die CO2-Emissionen geguckt. Die E-Autos, die heute in Deutschland unterwegs sind, sparen bereits 5,2 Millionen Tonnen CO2 pro Jahr ein. Und durch die elektrischen Lkw kommen zusätzlich 1,2 Millionen Tonnen CO2-Ersparnisse dazu. Da sehen wir also, die Elektromobilität hat einen ganz großen Hebel für den Klimaschutz.
1: Ja, reicht die Ladeinfrastruktur überhaupt aus? Welche Regionen sind der Spitze? Welche haben Nachholbedarf?
2: Die Ladeinfrastruktur in Deutschland ist viel besser als ihr Ruf. Wir haben hier schon über 190.000 öffentliche Ladepunkte installiert. Und die kommen ja noch on top auf die vielen privaten Wallboxes, die E-Autofahrerinnen und Fahrer zu Hause haben und auf die Ladestationen, die Unternehmen für ihre Mitarbeiter installiert haben. Das ist also schon eine ganze Menge. Wichtig ist, dass man nicht nur die Anzahl der Ladepunkte betrachtet, sondern auch die Ladeleistung. Das macht ja einen großen Unterschied, ob an einer Ladestation 11 Kilowatt oder 400 Kilowatt geladen werden können. Ein ganz interessanter Messwert kommt hier von der EU, die 1,3 Kilowatt öffentliche Ladeleistung pro zugelassenem E-Pkw sieht. Und die gute Nachricht, in Deutschland haben wir sogar 4,1 Kilowatt öffentliche Ladeleistung pro zugelassenem E-Pkw und übertreffen hier also dieses EU-Ziel schon heute.
1: Mal ein Blick in die Regionen. Wo steht denn Deutschland besonders gut da?
2: Ja, wenn man sich die einzelnen Bundesländer anschaut, dann ist Bayern ganz weit vorne, was die installierte Ladeleistung angeht. Und Nordrhein-Westfalen ist Spitzenreiter beim Bestand an E-Autos. Klar, ist auch ein einwohnerstarkes Land und auch ganz weit vorne bei den E-Lkw. Besonders viele schwere Lkw, also E-Lkw über 12 Tonnen, sind anteilig in Mecklenburg-Vorpommern im Einsatz. Auch ganz spannend zu sehen.
1: Das war Karin P. Müller von E.ON. Vielen Dank für das Gespräch.
2: Dankeschön. Tschüss.
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1: Ein Social-Media-Verbot für Kinder wird es in Deutschland wohl nicht allzu bald geben. Innenminister Dobrindt hat den Funke-Zeitungen gesagt, die Maßnahme sei schwer durchsetzbar und deshalb wenig zielführend. Wann Kinder ein Handy bekommen, sollte nicht der Staat entscheiden, sondern die Eltern. In anderen EU-Ländern wie Dänemark, Frankreich und Spanien sind Social-Media-Verbote bereits geplant oder sogar schon eingeführt. Beim Thema künstliche Intelligenz denken viele zuerst an ChatGPT. Jetzt ist der US-Tech-Milliardär Elon Musk mit einer Klage gegen die Führung des ChatGPT-Entwicklers OpenAI gescheitert. Musk, früher Geldgeber von OpenAI, wirft dem Startup unter anderem vor, die Sicherheit der KI-Technologie zu vernachlässigen und nicht gemeinnützig zu arbeiten. Das Gericht hat aber geurteilt, dass die Verjährungsfrist schon abgelaufen war. Und nach einem Jahr im Amt hat Papst Leo seine erste Enzyklika veröffentlicht. In dem mehr als 100 Seiten langen Lehrschreiben geht es um das Thema künstliche Intelligenz. Die erste Enzyklika in der Amtszeit eines neuen Papstes gilt vielfach als eine Art Regierungserklärung für dessen Pontifikat. Leos Lehrschreiben trägt den Namen Magnifica Humanitas, großartige Menschen.
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1: Der großartige Harpe Kerkeling ist dieses Jahr ja nach längerer Pause gleich mit zwei tollen Komödien auf die große Kinoleinwand zurückgekehrt. Eine davon ist Extrawurst von Regisseur Markus H. Rosenmüller, die bereits fast 2 Millionen Besucher im Kino begeistert hat. Darin brilliert Harpe als Tennisclub-Vereinsvorsitzender Heribert zusammen mit Christoph Maria Herbst, Fariadim, Anja Knauer und Friedrich Mücke. Und diese wunderbar respektlose Komödie gibt's nun zum Download sowie auf DVD, Blu-ray und digital zum Zuhausegucken auf der Couch. Jessica Martin verrät uns mehr.
2: Heribert ist langjähriger Vorsitzender des rheinischen Provinztennisclubs Lengenheide, in dem die Welt noch so richtig in Ordnung ist.
3: Dank unseres Vereinsmottos, im Frieden und im Krieg, behält die Einigkeit den Sieg.
2: Doch als die Mitglieder über die Anschaffung eines neuen Grills abstimmen sollen...
4: Lass uns das abkürzen. Wir kaufen einen neuen Grill, weil der alte ist nämlich Schrott.
5: Kein Widerstand?
4: Einstimmig angenommen.
2: Gibt's unerwarteterweise noch eine Wortmeldung.
6: Heribert, wäre das nicht eine nette Geste, wenn wir für Mitglieder mit türkischem Migrationshintergrund auch einen zweiten Grill dazu holen?
7: Das darf doch nicht wahr sein.
2: Auch Heribert ist völlig entgeistert.
8: Wir haben doch nur ein türkisches Mitglied. Und, Errol?
9: Du hast doch bestimmt nichts dagegen, wenn wir deine Knoblauchwurst mit auf unseren Grill legen.
10: Wenn Schwein auf dem Grill ist, dann geht das für Muslime eigentlich nicht.
11: Ja, wenn da Schwein drauf war, dann ist der Grill, Achtung, fair. Saut.
2: Daraufhin entbrennt eine hitzige Diskussion, die sich langsam aber sicher immer weiter hochschaukelt.
12: Man kann sich als Minderheit einer Mehrheit auch mal beugen und nicht mal eine Extrawurst brauchen für seine bescheuerte Religion.
13: Vorsicht, pass auf, was du sagst.
12: Auf was soll ich denn aufpassen?
14: Komm ich dann zur Strafe? Keine 72 Jungfrauen?
15: So viele findet man in Lengenheide eh nicht.
2: Total aus dem Ruder läuft es aber erst, als Heribert irgendwann die Schnauze voll hat und einfach eigenmächtig entscheidet.
3: Als Präsident des TC Lengenheide beschließe ich unter Berufung auf die Notstandsregeln einen eigenen Türkengrill.
12: Was denn für Notstandsregeln?
16: Du führst dich hier auf wie der deutsche Erdogan.
17: Das ist eine Beleidigung.
18: Ja, aber wir sagen es Erdogan ja nicht weiter.

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1: Die Urlaubsplanung für das nächste Jahr kann starten und das mit deutlich mehr Sicherheit im Gepäck. Das EU-Parlament hat neue Regeln für Pauschalreisen beschlossen, die uns Verbraucher vor bösen Überraschungen bei Stornierungen oder Firmenpleiten schützen sollen. Vor allem das leidige Thema Reisegutscheine wird komplett neu geregelt. Was genau das für unseren nächsten Sommerurlaub bedeutet, bespreche ich jetzt mal mit meinem Kollegen Dirk Freitag. Hallo Dirk.
2: Hallo, ich grüße dich.
1: Dirk, viele von uns haben noch die Corona-Zeit im Kopf, als man statt Geld nur Gutscheine für ausgefallene Reisen bekam. Wie schiebt das Europäische Parlament diesem Vorgehen jetzt eine Regel vor?
2: Ja, das ist tatsächlich die wichtigste Änderung für den Geldbeutel. Das Europäische Parlament hat klargestellt, die Annahme von Gutscheinen ist absolut freiwillig. Wenn der Reiseveranstalter absagt, haben Kunden das Recht, innerhalb von 14 Tagen ihr Geld zurückzuverlangen. Und zwar per Banküberweisung, nicht als Guthaben. Wer sich trotzdem für einen Gutschein entscheidet, ist besser abgesichert. Diese sind nämlich jetzt maximal 12 Monate gültig. Wird der Gutschein in dieser Zeit nicht eingelöst, dann muss das Unternehmen den Betrag danach auszahlen.
1: Viele buchen ja gar nicht mehr das klassische Paket aus dem Katalog, sondern auf Internetplattformen. Das sind oftmals keine Pauschalreisen, obwohl man alles auf einer Plattform gebucht hat. Warum hat die EU die Definition der Pauschalreise jetzt geschärft?
2: Weil die EU-Gesetzgeber damit das beliebteste Schlupfloch der Reiseportale stopfen. Bislang haben viele Anbieter behauptet, sie seien nur die Vermittler von Einzelleistungen, um sich vor der Haftung zu drücken. Ja, und jetzt gibt es die klare 24-Stunden-Regel. Wenn du im Netz einen Flug buchst und das Portal deine Daten direkt an das Hotel oder einen Mietwagenverleih weiterleitet und der Vertrag über alle Dienstleistungen innerhalb von 24 Stunden abgeschlossen wird, dann gilt das rechtlich als Pauschalreise. Du hast damit also automatisch Anspruch auf Rücktransport bei Krisen und den vollen Schutz bei Firmenpleiten.
1: Und was ist, wenn ich die Reise von mir aus absagen muss, weil zum Beispiel gestreikt wird oder ein Unwetter den Abflug verhindert?
2: Ja, auch hier gibt es jetzt ein massives Upgrade. Bislang war eine kostenlose Stornierung fast nur möglich, wenn direkt am Urlaubsort etwas passierte, also etwa ein Erdbeben im Zielgebiet. Jetzt wird der Fokus zusätzlich auch auf den Abreiseort und den Weg dorthin gelegt. Wenn dort unvermeidbare, außergewöhnliche Ereignisse die Reise erheblich behindern, dann kommen Kunden ohne Stornogebühren aus dem Vertrag heraus. Die Europaabgeordnete Katrin Langensiepen betont, dass das vor allem die Realität des Reisens besser abbildet.
3: Sollte also konkret der Antritt der Reise durch Unvorhersehbares am Abreiseort verhindert werden und die Reise dadurch nicht machbar, so sind die Verbraucherinnen geschützt und bleiben nicht auf ihren Kosten sitzen.
2: Wenn also das Auswärtige Amt warnt oder der Standort im Chaos versinkt, hilft die neue Regelung jetzt wirklich weiter.
1: Ab wann gelten denn diese neuen Regelungen für uns? Kann ich mich schon beim nächsten Frühbucherangebot darauf verlassen?
2: Ja, ganz so schnell geht es leider nicht. Die EU-Staaten müssen jetzt nochmal formal zustimmen. Danach haben die EU-Staaten, also auch Deutschland, 28 Monate Zeit, die Regeln in ihr nationales Recht umzuwandeln. In Deutschland wird es also vermutlich noch etwa 2 bis 2,5 Jahre dauern, bis die Paragraphen wirklich scharf geschaltet sind. Aber der Standard, der ist jetzt gesetzt und seriöse Reiseveranstalter könnten sich schon früher daran orientieren, um Kunden nicht zu verschrecken.
1: Dirk Freitag über die neuen Rechte für Pauschalreisende. Danke dir.
2: Sehr gerne. Tschüss.
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1: Und mit Hendrik Durin, alias der Lehrer Stefan Vollmer. Er ist nämlich zurück im Stream und im Fernsehen. Wir wollten mal von ihm wissen, ob moderne Technik denn für ihn Fluch oder Segen ist.
2: Also weder das eine noch das andere sind Hilfsmittel. Der Fluch ist es, dass wir nicht in der Lage sind, clever damit umzugehen. Weil wir denken, wir sind clever, wir sind es nicht. Der Segen ist, dass die Möglichkeit, mit viel mehr Menschen zu kommunizieren beziehungsweise selber viel mehr Informationen sich aus verschiedenen Quellen abzuholen, gegeben ist. Das ist schon krass. Aber sagen wir mal ganz ehrlich, seit der Erfindung des Rades ist nicht wirklich was Bahnbrechendes passiert. Also wir sagen aber, oh, das Internet und Social Media, quasi, also Internet an sich und bla bla bla, das ist nicht wirklich das Tolle. Das Tolle ist wirklich die Beherrschung des Feuers, das Rad und Elektrizität. Das, was jetzt anstünde eigentlich, wäre, dass jemand sich aufmacht und sagt, ich finde die Energiequelle, die nichts kaputt macht.
1: Ja, und das war's dann auch schon wieder mit der Technik-Show für diese Woche. Ich bin Oliver Heinze und wünsche eine schöne Woche. Bis nächste Woche.
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3: Ich bin Ursula Winkler. Wolfgang Kubicki ist neuer Bundesvorsitzender der FDP. Er setzte sich beim Parteitag in Berlin in einer Kampfabstimmung gegen die Europapolitikerin Strack-Zimmermann durch, die überraschend gegen ihn kandidierte. Kubicki soll nun schaffen, was seinem Vorgänger Dürr seit seiner Wahl vor einem Jahr nicht gelang, die FDP aus der zunehmenden Bedeutungslosigkeit herauszuführen. CSU-Vize Weber hat Bundeskanzler Merz wegen der Spekulationen um einen Kanzlerwechsel den Rücken gestärkt. Auf europäischer Ebene habe Merz eine starke Stellung, sagte er der Funke Mediengruppe. Merz' Führungskraft sei jetzt wichtig.
4: Auch wegen der vielen internationalen Krisen ruft Weber, der auch Partei- und Fraktionschef der Europäischen Volkspartei ist, zum Zusammenhalt auf. Er ist auch überzeugt, dass die schwarz-rote Koalition trotz der Streitereien 4 Jahre durchhält, mit Merz als Kanzler. Dass es manchmal knirsche, gehöre zur Politik dazu, sagt er. Angesichts der schwierigen Lage und schlechter Umfragewerte gab es Gerüchte über Gedankenspiele in der Union, Merz als Kanzler zum Beispiel gegen NRW-Regierungschef Wüst auszutauschen. Der hat die Spekulationen aber inzwischen als Quatsch zurückgewiesen. Katrin Müller, Nachrichtenredaktion.
3: Auf der dänischen Insel Anholt wurde der Kadaver des Buckelwals Timmy an Land gebracht. In einem Livestream war zu sehen, wie ihn ein Fahrzeug mit einem Seil aus dem flachen Wasser auf den Strand zog. Dort soll das Tier kommende Woche untersucht werden.
5: Es war eine mühsame Aktion, denn die Arbeiter am Strand hatten vor allem ein Ziel, dass der Wal heile bleibt. Gar nicht so einfach bei einem so riesigen Tier mitten im Verwesungsprozess. Aber es gelang, unter den Augen von so einigen Schaulustigen. Eine Absperrung soll verhindern, dass sie dem Wal zu nahe kommen. Nun liegt das streng riechende Tier in der Sonne am Strand und das Warten auf die Obduktion hat begonnen. Aus Skandinavien, Julia Weschenbach.
3: Für mehr Transparenz bei Gehältern von Frauen und Männern sollen in Deutschland im nächsten Jahr neue Regeln in Kraft treten. Die Bundesregierung will eine entsprechende EU-Richtlinie bis Anfang 2027 in deutsches Recht umsetzen. Später als vorgesehen. Die Frist zur Umsetzung Anfang Juni könne nicht eingehalten werden, teilte das Familienministerium mit. Die EU-Richtlinie soll unter anderem dazu führen, dass die Verdienstlücke zwischen Frauen und Männern schrumpft.
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1: Ich bin Ursula Winkler. Wolfgang Kubicki ist neuer Bundesvorsitzender der FDP. Er setzte sich beim Parteitag in Berlin in einer Kampfabstimmung gegen die Europapolitikerin Strack-Zimmermann durch, die überraschend gegen ihn angetreten war.
2: Auf Wolfgang Kubicki entfielen 390 Stimmen und auf Maria-Agnes Strack-Zimmermann 259. Der Kandidat Wolfgang Kubicki hat mit 59,27% im ersten Wahlgang die erforderliche Mehrheit erreicht.
3: Ich nehme die Wahl an und ich spüre die Bürde der Erwartungen. Und ich will versuchen, mit euch allen, mit Ihnen allen, dieser Bürde gerecht zu werden. Die erste Herausforderung ist Sachsen-Anhalt.
1: Wolfgang Kubicki nach seiner Wahl zum FDP-Chef. Im September sind in Sachsen-Anhalt Landtagswahlen. Die Sperre der Brennerautobahn im österreichischen Bundesland Tirol ist nach einer Demonstration aufgehoben worden. Der Brennerpass an der Grenze zwischen Österreich und Italien war seit dem Vormittag wegen eines Protests gegen die hohe Verkehrsbelastung blockiert. Die Brennerroute ist die wichtigste Straßenverbindung über die Alpen. Staus in Tirol und auf alternativen Strecken blieben aber trotz der Sperre vorerst aus. Experten zufolge kann sich zu viel Zeit vor dem Tablet oder Smartphone negativ auf die Entwicklung von Kindern auswirken. Familienministerin Prien brachte nun bei der Welt am Sonntag gesetzliche Regelungen bei der Begrenzung der Bildschirmzeit von kleinen Kindern ins Spiel.
4: Bunte Figuren, lustige Sounds, kleine Kinder lieben das, sind mit den hektischen Bildern aber schnell überfordert. Nach Meinung von Familienministerin Prien sollten unter Dreijährige überhaupt keinen Kontakt zu digitalen Endgeräten haben. Das müsste eigentlich gesellschaftlicher Standard sein, sagt sie. Der Staat sollte zwar nicht in Kinderzimmer hineinregieren, die Ministerin will aber über eine gesetzliche Regelung zur Begrenzung der Bildschirmzeit nachdenken. Auch andere Pflichten von Eltern seien per Gesetz geregelt, etwa die gewaltfreie Erziehung, so Prien. Katrin Müller, Nachrichtenredaktion.
1: Buckelwal Timmy soll am kommenden Donnerstag auf der dänischen Insel Anholt untersucht werden. Die Obduktion werde etwa 6 Stunden dauern, hieß es aus dem dänischen Amt für Naturverwaltung. Heute hatte ein Fahrzeug das Tier mit einem Seil aus dem flachen Wasser auf den Strand gezogen.
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1: Ich bin Diana Kramer. Wolfgang Kubicki ist neuer Bundesvorsitzender der FDP. Der 74-Jährige setzte sich beim Parteitag in Berlin in einer Kampfabstimmung gegen die Europapolitikerin Marie-Agnes Strack-Zimmermann durch. Diese hatte überraschend gegen ihn kandidiert.
2: Wer die FDP künftig führt, war vielen Wählern vielleicht schon fast egal, so sehr ist die Partei nach ihrer Bundestagswahl schlappe in der Versenkung verschwunden. Nun war die Wahl des neuen Chefs aber überraschend spannend, weil Marie-Agnes Strack-Zimmermann, das zweite wohl noch recht bekannte Gesicht der FDP, überraschend antrat. In ihrer kämpferischen Rede griff sie unter anderem Kubickis Politikstil an. Laut zu sein, Empörung, Populismus und scharfe Pointen, das reiche allein nicht. Am Ende reicht es aber doch für Kubicki, vielleicht auch, weil es bei den FDP-Delegierten durchaus Kritik gab, dass Strack-Zimmermann so kurzfristig antrat. Ronny Tochau, Berlin.
1: Die Sperre der Brennerautobahn im österreichischen Bundesland Tirol ist nach einer Demonstration am Abend wieder aufgehoben worden. Alle Spuren sind wieder geöffnet, nachdem 8 Stunden lang dort kein Auto rollte.
3: Auch nach der Öffnung des Brennerkorridors blieb der Verkehr auf dem Alpenpass überschaubar. Offenbar hatten viele Autofahrer die Warnungen vor einem Verkehrschaos ernst genommen und umgeplant. So stand der Protest von rund 5000 Anwohnern und Bürgern im Mittelpunkt, die die Verkehrsflut am Brenner nicht mehr einfach hinnehmen wollen. Sie forderten zumindest mehr Lärmschutzwände, denn der Protesttag mit seinem äußerst geringen Verkehr bewies überdeutlich, mehr Ruhe ist einfach großartig. Aus Matrei am Brenner, Matthias Röder.
1: Großer Protesttag auch in Hamm. Als Zeichen für eine Energiewende ohne Erdgas haben Klimaaktivisten in der westfälischen Stadt ein symbolisches Windrad dargestellt. Rund 2000 Menschen waren daran beteiligt. Unter dem Motto Zukunft statt Gas, Energiewende verteidigen, hatten sie zuvor gegen den von der Bundesregierung geplanten Bau neuer Gaskraftwerke zur Absicherung nach dem Abschalten der Kohlekraftwerke demonstriert. Zum Fußball. Paris Saint-Germain hat das Finale der Champions League gewonnen. PSG bezwang in Budapest den FC Arsenal mit 4:3 im Elfmeterschießen. Für Paris ist es der zweite Titel in der Königsklasse. Schon im vergangenen Jahr hatte der Club das Finale gewonnen. Neben dem Titel sicherten sich die Franzosen die UEFA-Prämie in Höhe von 25 Millionen Euro.
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1: Ich bin Diana Kramer. Wolfgang Kubicki ist neuer Bundesvorsitzender der FDP. Der 74-Jährige setzte sich beim Parteitag in Berlin in einer Kampfabstimmung gegen die Europapolitikerin Marie-Agnes Strack-Zimmermann durch. Diese hatte überraschend gegen ihn kandidiert.
2: Wer die FDP künftig führt, war vielen Wählern vielleicht schon fast egal, so sehr ist die Partei nach ihrer Bundestagswahl schlappe in der Versenkung verschwunden. Nun war die Wahl des neuen Chefs aber überraschend spannend, weil Marie-Agnes Strack-Zimmermann, das zweite wohl noch recht bekannte Gesicht der FDP, überraschend antrat. In ihrer kämpferischen Rede griff sie unter anderem Kubickis Politikstil an. Laut zu sein, Empörung, Populismus und scharfe Pointen, das reiche allein nicht. Am Ende reicht es aber doch für Kubicki, vielleicht auch, weil es bei den FDP-Delegierten durchaus Kritik gab, dass Strack-Zimmermann so kurzfristig antrat. Ronny Tochau, Berlin.
1: Die Sperre der Brenner-Autobahn im österreichischen Bundesland Tirol ist nach einer Demonstration am Abend wieder aufgehoben worden. Alle Spuren sind wieder geöffnet, nachdem 8 Stunden lang dort kein Auto rollte.
3: Auch nach der Öffnung des Brenner-Korridors blieb der Verkehr auf dem Alpenpass überschaubar. Offenbar hatten viele Autofahrer die Warnungen vor einem Verkehrschaos ernst genommen und umgeplant. So stand der Protest von rund 5000 Anwohnern und Bürgern im Mittelpunkt, die die Verkehrsflut am Brenner nicht mehr einfach hinnehmen wollen. Sie forderten zumindest mehr Lärmschutzwände, denn der Protesttag mit seinem äußerst geringen Verkehr bewies überdeutlich, mehr Ruhe ist einfach großartig. Aus Matrei am Brenner, Matthias Röder.
1: Großer Protesttag auch in Hamm. Als Zeichen für eine Energiewende ohne Erdgas haben Klimaaktivisten in der westfälischen Stadt ein symbolisches Windrad dargestellt. Rund 2000 Menschen waren daran beteiligt. Unter dem Motto Zukunft statt Gas, Energiewende verteidigen, hatten sie zuvor gegen den von der Bundesregierung geplanten Bau neuer Gaskraftwerke zur Absicherung nach dem Abschalten der Kohlekraftwerke demonstriert. Zum Fußball. Paris Saint-Germain hat das Finale der Champions League gewonnen. PSG bezwang in Budapest den FC Arsenal mit 4:3 im Elfmeterschießen. Für Paris ist es der 2. Titel in der Königsklasse. Schon im vergangenen Jahr hatte der Club das Finale gewonnen. Neben dem Titel sicherten sich die Franzosen die UEFA-Prämie in Höhe von 25 Millionen Euro.
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1: Ich bin Diana Kramer. Wolfgang Kubicki ist neuer Bundesvorsitzender der FDP. Der 74-Jährige setzte sich beim Parteitag in Berlin in einer Kampfabstimmung gegen die Europapolitikerin Marie-Agnes Strack-Zimmermann durch. Diese hatte überraschend gegen ihn kandidiert.
2: Wer die FDP künftig führt, war vielen Wählern vielleicht schon fast egal. So sehr ist die Partei nach ihrer Bundestagswahl schlappe in der Versenkung verschwunden. Nun war die Wahl des neuen Chefs aber überraschend spannend, weil Marie-Agnes Strack-Zimmermann, das zweite wohl noch recht bekannte Gesicht der FDP, überraschend antrat. In ihrer kämpferischen Rede griff sie unter anderem Kubickis Politikstil an. Laut zu sein, Empörung, Populismus und scharfe Pointen, das reiche allein nicht. Am Ende reicht es aber doch für Kubicki, vielleicht auch, weil es bei den FDP-Delegierten durchaus Kritik gab, dass Strack-Zimmermann so kurzfristig antrat. Ronny Tochau, Berlin.
1: Die Sperre der Brennerautobahn im österreichischen Bundesland Tirol ist nach einer Demonstration am Abend wieder aufgehoben worden. Alle Spuren sind wieder geöffnet, nachdem 8 Stunden lang dort kein Auto rollte.
3: Auch nach der Öffnung des Brennerkorridors blieb der Verkehr auf dem Alpenpass überschaubar. Offenbar hatten viele Autofahrer die Warnungen vor einem Verkehrschaos ernst genommen und umgeplant. So stand der Protest von rund 5000 Anwohnern und Bürgern im Mittelpunkt, die die Verkehrsflut am Brenner nicht mehr einfach hinnehmen wollen. Sie forderten zumindest mehr Lärmschutzwände, denn der Protesttag mit seinem äußerst geringen Verkehr bewies überdeutlich, mehr Ruhe ist einfach großartig. Aus Matrei am Brenner, Matthias Röder.
1: Großer Protesttag auch in Hamm. Als Zeichen für eine Energiewende ohne Erdgas haben Klimaaktivisten in der westfälischen Stadt ein symbolisches Windrad dargestellt. Rund 2000 Menschen waren daran beteiligt. Unter dem Motto Zukunft statt Gas, Energiewende verteidigen, hatten sie zuvor gegen den von der Bundesregierung geplanten Bau neuer Gaskraftwerke zur Absicherung nach dem Abschalten der Kohlekraftwerke demonstriert. Zum Fußball. Paris Saint-Germain hat das Finale der Champions League gewonnen. PSG bezwang in Budapest den FC Arsenal mit 4:3 im Elfmeterschießen. Für Paris ist es der 2. Titel in der Königsklasse. Schon im vergangenen Jahr hatte der Club das Finale gewonnen. Neben dem Titel sicherten sich die Franzosen die UEFA-Prämie in Höhe von 25 Millionen Euro.
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1: Ich bin Diana Kramer. Wolfgang Kubicki ist neuer Bundesvorsitzender der FDP. Der 74-Jährige setzte sich beim Parteitag in Berlin in einer Kampfabstimmung gegen die Europapolitikerin Marie-Agnes Strack-Zimmermann durch. Diese war überraschend angetreten.
2: Wer die FDP künftig führt, war vielen Wählern vielleicht schon fast egal, so sehr ist die Partei nach ihrer Bundestagswahl schlappe in der Versenkung verschwunden. Nun war die Wahl des neuen Chefs aber überraschend spannend, weil Marie-Agnes Strack-Zimmermann, das zweite wohl noch recht bekannte Gesicht der FDP, überraschend antrat. In ihrer kämpferischen Rede griff sie unter anderem Kubickis Politikstil an. Laut zu sein, Empörung, Populismus und scharfe Pointen, das reiche allein nicht. Am Ende reicht es aber doch für Kubicki, vielleicht auch, weil es bei den FDP-Delegierten durchaus Kritik gab, dass Strack-Zimmermann so kurzfristig antrat. Ronny Tochau, Berlin.
1: Die Sperre der Brennerautobahn im österreichischen Bundesland Tirol ist nach einer großen Demonstration am Abend wieder aufgehoben worden. 8 Stunden lang rollte zuvor kein Auto über den Alpenpass.
3: Auch nach der Öffnung blieb der Verkehr auf dem Alpenpass überschaubar. Offenbar hatten viele Autofahrer die Warnungen vor einem Verkehrschaos ernst genommen und umgeplant. So stand der Protest von rund 5000 Anwohnern und Bürgern im Mittelpunkt, die die Verkehrsflut am Brenner nicht mehr einfach hinnehmen wollen. Sie forderten zumindest mehr Lärmschutzwände, denn der Protesttag mit seinem äußerst geringen Verkehr bewies überdeutlich, mehr Ruhe ist einfach großartig. Aus Matrei am Brenner, Matthias Röder.
1: Großer Protesttag auch in Hamm. Als Zeichen für eine Energiewende ohne Erdgas haben Klimaaktivisten in der westfälischen Stadt ein symbolisches Windrad dargestellt. Rund 2000 Menschen waren beteiligt. Unter dem Motto Zukunft statt Gas, Energiewende verteidigen, hatten sie zuvor gegen den geplanten Bau neuer Gaskraftwerke demonstriert. Diese plant die Bundesregierung als Absicherung nach dem Abschalten der Kohlekraftwerke für sogenannte Dunkelflauten. Zum Fußball. Paris Saint-Germain hat das Finale der Champions League gewonnen. PSG bezwang in Budapest den FC Arsenal mit 4:3 im Elfmeterschießen. Für Paris ist es der 2. Titel in der Königsklasse. Schon im vergangenen Jahr hatte der Club das Finale gewonnen. Neben dem Titel sicherten sich die Franzosen auch die UEFA-Prämie in Höhe von 25 Millionen Euro.
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1: Ich bin Diana Kramer. Wer mehr als 100.000 Euro im Jahr